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7: Ich bin Moritz Einzel. Vor dem Hintergrund der neuen Hitzewelle haben die Grünen die Bundesregierung aufgefordert, die Bevölkerung besser zu schützen. Dem Redaktionsnetzwerk Deutschland sagte Fraktionschefin Hasselmann, es brauche eine Hitzeschutzinitiative für Krankenhäuser, Pflegeeinrichtungen und andere sensible Bereiche. Die Aufgaben für den neuen Gesundheitsminister Linnemann lägen auf dem Tisch, so Hasselmann. Die drei CDU-Ministerpräsidenten in den Ostbundesländern rebellieren gegen Teile des Rentenpakets. Sie sehen nicht ein, dass die abschlagsfreie Rente nach 45 Beitragsjahren gestrichen werden soll. Damit stellen sich die Länderchefs aus Sachsen, Sachsen-Anhalt und Thüringen gegen Kanzler Merz. Unterstützung bekommen sie vom Chef des CDU-Sozialflügels Radke. Der sagte, wer 45 Jahre gearbeitet habe, verdiene Respekt und Verlässlichkeit. Bundeswirtschaftsministerin Reiche drängt auf weitere Reformen, um die deutsche Wirtschaft wieder auf Kurs zu bringen. Der Nachrichtenagentur dpa hat Reiche gesagt, man müsse das Reformpaket, das vor dem Sommer beschlossen wurde, unbedingt umsetzen. Das sei ein erster Anfang.
8: Die deutsche Wirtschaft ist nach wie vor unter massivem Druck. Dass wir eine leichte Erhöhung sehen, ist zwar ein gutes Zeichen, reicht aber nicht für einen dauerhaften Ausschwung. Wir scheinen aus einer tiefen Rezessionsphase heraus zu sein. Wenn man sich anschaut, wo dieses Wachstum herkommt, dann ist es getrieben durch die öffentlichen Ausgaben, durch das Sondervermögen.
7: Im Arbeitsmarkt sei Flexibilität nötig, so Reiche, und vor allem müsse man beim Bürokratieabbau vorankommen. Großer Knall im Weltfußball. Der mächtige europäische Verband UEFA hat eine offene Boykottdrohung für FIFA-Weltmeisterschaften ausgesprochen. Hintergrund ist der geplante Investorendeal von FIFA-Chef Infantino. Die UEFA machte in einer Erklärung deutlich, die WM stehe nicht zum Verkauf und sei kein Anlageprodukt.
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15: Ich bin Moritz Einzel. Gestern ist gleich an mehreren Orten in Deutschland die 40-Grad-Marke geknackt worden. Den höchsten Wert meldete der Deutsche Wetterdienst mit 40,5 Grad aus Bernburg an der Saale in Sachsen-Anhalt. Dahinter folgten 40,4 Grad im bayerischen Kitzingen und 40,2 Grad in Ohlsbach in Baden-Württemberg. Uli Reitinger berichtet.
16: In den drei Bundesländern Sachsen-Anhalt, Bayern und Baden-Württemberg war es in einem Juli noch nie so heiß. Der bundesweite All-Time-Hitzerekord blieb dagegen unangetastet. Er liegt bei 41,8 Grad, gemessen in diesem Jahr Ende Juni in Möckern-Drewitz in Sachsen-Anhalt.
15: Noch einmal in die Schule, Zeugnisse abholen und dann geht's auch für die Schülerinnen und Schüler in Bayern endlich in die Sommerferien. Für eine Woche haben dann in ganz Deutschland alle Schulkinder gleichzeitig frei, die Hochzeit der Feriensaison. Da wird dann natürlich auch auf den Straßen sehr viel Reiseverkehr sein. Der ADAC spricht vom höchsten Verkehrsaufkommen des gesamten Sommers. Mit Markus Söder besucht erstmals ein bayerischer Ministerpräsident die Republik Moldau. Der CSU-Chef kommt heute auf Einladung von Staatspräsidentin Sandu in das kleine, aber geopolitisch überaus gefragte Land zwischen Rumänien und der Ukraine. Es wird erwartet, dass Söder in Chisinau Unterstützung für Moldaus Beitrittsprozess zur EU äußert. Das ist mal ein Statement von der Europäischen Fußballunion UEFA. Der Verband will künftig Weltmeisterschaften der FIFA boykottieren, sollte der Weltverband nicht von seinen Investorenplänen abkommen. Die WM stehe nicht zum Verkauf und sei auch kein Anlageprodukt, heißt es in einer Erklärung, der sich auch der Deutsche Fußballbund DFB angeschlossen hat. FIFA-Chef Infantino will WM-Anteile an private Investoren verkaufen.
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5: Ich bin Moritz Einzel, guten Morgen. Großer Knall im Weltfußball. Der mächtige europäische Verband UEFA hat eine offene Boykottdrohung für FIFA-Weltmeisterschaften ausgesprochen. Hintergrund ist der geplante Investorendeal von FIFA-Chef Infantino. Die UEFA machte in einer Erklärung deutlich, die WM stehe nicht zum Verkauf und sei kein Anlageprodukt. Die radikal-islamische Hamas im Gazastreifen wird laut US-Präsident Trump vollständig entwaffnet. Der von den USA eingesetzte Friedensrat habe eine entsprechende Vereinbarung erzielt. Dies sei ein wichtiger Schritt auf dem Weg zu dauerhaftem Frieden. Die Hamas hatte es bislang abgelehnt, ihre Waffen abzugeben. Bundeswirtschaftsministerin Reiche drängt auf weitere Reformen, um die deutsche Wirtschaft wieder auf Kurs zu bringen. Der Nachrichtenagentur dpa hat Reiche gesagt, man müsse das Reformpaket, das vor dem Sommer beschlossen wurde, unbedingt umsetzen. Das sei ein erster Anfang.
6: Die Reformen müssen dazu führen, dass sich eine positive Perspektive im Leben eines jeden Einzelnen widerspiegelt. Kommt also der Glaube und die Überzeugung zurück, dass es meinen Kindern einmal besser geht als mir? Kommt diese Reform bei mir an. Diese Zukunftsperspektive, diesen Optimismus wieder hinzubekommen, dazu braucht es wirklich einen guten Aufschlag im Herbst.
5: Im Arbeitsmarkt sei Flexibilität nötig, so Reiche, und vor allem müsse man beim Bürokratieabbau vorankommen. Die drei CDU-Ministerpräsidenten in den Ostbundesländern rebellieren gegen Teile des Rentenpakets. Sie sehen nicht ein, dass die abschlagsfreie Rente nach 45 Beitragsjahren gestrichen werden soll. Damit stellen sich die Länderchefs aus Sachsen, Sachsen-Anhalt und Thüringen gegen Kanzler Merz. Unterstützung bekommen sie vom Chef des CDU-Sozialflügels Radke. Der sagte, wer 45 Jahre gearbeitet habe, verdiene Respekt und Verlässlichkeit.
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14: Guten Morgen, mein Franken. Hier ist das Charivari-Wetter. Gestern wieder heiß. Kitzingen hat seinen Juli-Rekord geknackt. Heute Morgen in Kitzingen 16 Grad, 18 Grad in Würzburg auf dem Marktplatz. Es wird auch heute wieder heiß und kann auch gewittrig werden. Natürlich neben viel Sonnenschein. Die Höchstwerte 33 bis 36 Grad. Und von morgen bis in die nächste Woche gibt's einen Mix aus Wolken, Sonne, Schauern und Gewittern. Am meisten Sonne haben wir am Sonntag und die Temperaturen liegen da morgen bei 30, ansonsten bei 34 Grad.
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16: Ich bin Christian Heider. Guten Morgen. Der Würzburger Stadtrat hat den Weg für die geplante Multifunktionsarena freigemacht und zugleich eine Erhöhung der Gewerbesteuer beschlossen. Die Arena soll rund 85 Millionen Euro kosten. Nach den aktuellen Plänen stellt die Stadt das Grundstück bereit und beteiligt sich mit bis zu 34,5 Millionen Euro. Auch um das zu finanzieren, hat der Stadtrat zum ersten Mal seit 35 Jahren beschlossen, die Gewerbesteuer anzuheben. Die Stadt rechnet somit gut 6 Millionen Euro mehr im Jahr. Das Geld soll neben der Arena aber auch in die Sanierung von Schulen und des Mainfrankentheaters fließen. Die Entscheidungen waren im Stadtrat umstritten, mehrere Mitglieder stimmten dagegen. Pünktlich zum Start in die Sommerferien wird Bus- und Straßenbahnfahren teurer in der Region. Ab morgen gelten im Verkehrsverbund Nahverkehr Mainfranken neue Tarife. Die sind im Schnitt 5% teurer. 20 Cent mehr sind es dann zum Beispiel für eine Einzelfahrt in der Stadt Würzburg. Eine Sechserkarte kostet statt 16,60 Euro dann 17,40 Euro. Die Einzelfahrt von Kitzingen nach Volkach oder Schweinfurt nach Bad Kissingen kostet mit 7,70 Euro dann 40 Cent mehr. Die höheren Ticketpreise begründet der NVM damit, dass man das Angebot langfristig aufrechterhalten und verbessern will. In Kitzingen ist ein weiterer Hitzerekord erreicht worden. Nach vorläufigen Messungen des Deutschen Wetterdienstes wurden gestern 40,4 Grad erreicht. Damit wurde der bayerische Juli-Rekord eingestellt, der ebenfalls aus Kitzingen stammte, vom 5. Juli 2015. Bundesweit war Kitzingen damit der zweitheißeste Ort hinter Bernburg in Sachsen-Anhalt mit 40,5 Grad. Bereits Ende Juni waren in Kitzingen an zwei Tagen in Folge 40,8 Grad gemessen worden, ein neuer bayerischer Temperaturrekord. Eine Vereinbarung zur Entwaffnung der radikal-islamischen Hamas im Gazastreifen. Die hat angeblich der von den USA ins Leben gerufene sogenannte Friedensrat erzielt. Das hat US-Präsident Trump bei Truth Social verkündet. Er sprach von einem entscheidenden Schritt zu dauerhaftem Frieden und Sicherheit. Trump dankte den Vermittlerstaaten Katar, Ägypten und der Türkei.
14: Christian, vielen Dank. Mehr aus Mainfranken steht bei uns im Web oder auch in der App. Hier ist der Charivari Verkehrsservice. Guten Morgen auf die Straßen. Wir haben keine Staus, keine Unfälle, keine Blitze. Euch eine gute Fahrt.
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14: Letzter Schultag vor den Sommerferien, vielleicht auch letzter Arbeitstag oder auch nur ganz normaler Freitag. Einen guten wünsche ich mit Charivari, eurem Radio von hier.

0: Schauspielerin, Model und natürlich Sängerin aus Australien, Natalie Imbruglia, hier bei Charivari mit ihrem 90er-Klassiker. Euch einen guten Start in diesen Freitagmorgen mit eurem Radio von hier. Es ist gleich 5:45.
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0: Mit Bruder Michael Clemens aus Würzburg.
2: Endlich. Heute ist der letzte Schultag. Die Zeugnisse werden ausgegeben und damit können Schüler, Lehrer und Eltern einen Schlussstrich ziehen. Dieses Schuljahr ist vorbei. Haken wir es ab, legen wir es zu den Akten, schnaufen wir durch. Machen wir uns bereit für das Neue, auch wenn wir jetzt erstmal noch nicht daran denken. Die Bibel zeigt an verschiedenen Stellen ein Gespür für solche Situationen. Im Brief an die Philipper schreibt Paulus: Ich vergesse, was hinter mir liegt, und strecke mich nach dem, was vor mir ist. Das geht aber nicht von einem auf den anderen Moment. Es braucht Zeit. Das alte Vergessen meint nicht, es einfach zu löschen oder in den Müll zu werfen. Es will sortiert und eingeordnet werden. Dann kann ich wirklich durchschnaufen und mit neuer Kraft auf dem Vergangenen aufbauen. Die Ferien können wir dafür nutzen. Gemeint ist damit kein zusätzliches Sportprogramm. Das alles passiert in der Regel ganz automatisch, nebenbei, wenn wir uns nicht überfordern und uns den Dingen zuwenden, die gut tun. In diesem Sinne, schöne Ferien.
0: Soweit das Wort zum Tag. Ihr könnt's nachhören auf Spotify unter Wort zum Tag. 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
4: Guten Morgen, mein Franken. Hier ist das Charivari-Wetter. Es geht heiß weiter, nicht ganz so heiß wie gestern, aber 33 bis 36 Grad sind trotzdem heiß. Dazu immer wieder das Gewitterrisiko. Wenn sie kommen, ist sintflutartiger Regen mit dabei, Hagel und Sturmböen. Kann alles, muss nicht. Die kommenden Tage auch immer wieder Schauer und Gewitter neben viel Sonnenschein. Die Temperaturen morgen Nachmittag um die 30, ansonsten um die 34 Grad. Und aktuell ist es wie immer an so einem Morgen noch recht angenehm. Wir hatten keine Tropennacht und messen aktuell 14 Grad in Karlsbach im Landkreis Main-Spessart, 17 Grad in Würzburg an der Marienkapelle.
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5: Ich bin Joshua Heise. Guten Morgen. Noch einmal in die Schule Zeugnisse abholen und dann geht's heute auch für die Schülerinnen und Schüler in Bayern endlich in die Sommerferien. Für eine Woche haben dann in ganz Deutschland alle Schulkinder gleichzeitig frei. Moritz Einzel berichtet.
6: Da wird dann natürlich auch auf den Straßen in Bayern sehr viel Reiseverkehr sein. Der ADAC spricht vom höchsten Verkehrsaufkommen des gesamten Sommers. Mit den meisten Staus rechnet der Automobilclub heute Nachmittag, morgen Vormittag und am Sonntagnachmittag. Auch auf den bayerischen Flughäfen beginnt die heißeste Zeit des Jahres. Allein der Münchner Airport erwartet in den Ferienwochen deutlich über 6 Millionen Reisende.
5: Eine Vereinbarung zur Entwaffnung der Hamas im Gazastreifen. Die hat angeblich der von den USA ins Leben gerufene sogenannte Friedensrat erzielt. Das hat US-Präsident Trump bei Truth Social verkündet. Er sprach von einem entscheidenden Schritt zu dauerhaftem Frieden und Sicherheit. Trump dankte den Vermittlerstaaten Katar, Ägypten und der Türkei. Mit Markus Söder besucht erstmals ein bayerischer Ministerpräsident die Republik Moldau. Der CSU-Chef kommt heute auf Einladung von Staatspräsidentin Sandu in das kleine, aber geopolitisch überaus gefragte Land zwischen Rumänien und der Ukraine. Es wird erwartet, dass Söder in Chisinau Unterstützung für Moldaus Beitrittsprozess zur EU äußert.
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7: Heute besteht nochmal die Chance, Fahrkarten günstiger zu kaufen. Ab morgen kostet der Nahverkehr in der Region mehr. Die Preise im NVM steigen im Schnitt um 5%. Für Fahrten etwa von Kitzingen nach Volkach oder von Schweinfurt nach Bad Kissingen werden dann 7,70 Euro fällig. Das sind 40 Cent mehr als bisher. Der NVM begründet die Preissteigerung damit, dass das Angebot langfristig gesichert und verbessert werden soll. Im Vergleich zu anderen ÖPNV-Tarifen in Bayern liegen die Preise im Mittelfeld. Die Lage der Metall- und Elektroindustrie in Unterfranken bleibt angespannt. Das zeigt die aktuelle Konjunkturumfrage des Arbeitgeberverbands BAIME VBM. Vor allem das Inlandsgeschäft bewerten die Unternehmen weiter deutlich negativ. Auch im Ausland läuft es noch nicht rund. Für die kommenden Monate gibt es aber erste positive Signale. Die Erwartungen sind wieder leicht gestiegen. Trotzdem könnten in der Branche mit ihren rund 88.000 Beschäftigten in der Region bis Jahresende etwa 1.500 Stellen wegfallen.
4: Soweit unsere Nachrichten um 6. Was sonst noch wichtig ist aus Mainfranken, steht bei uns im Web oder auch in der App. Hier ist der Charivari Verkehrsservice. Guten Morgen auf die Straßen. Wir haben es ja gehört, später zum Ferienstart kann es richtig voll werden. Dafür gerade umso schöner. Keine Staus, keine Unfälle, keine Blitzer. Gute Fahrt.
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4: Einen schönen Freitag wünsche ich euch. Guten Morgen.

0: 10 nach 6. So, jetzt sind alle wach in Mainfranken. Eigentlich ein 80er-Klassiker von Talk Talk, aber Gwen Stefani mit No Doubt hat's in den 2000ern nochmal zu ihrem Klassiker gemacht. Einen schönen Freitagmorgen. Ich hoffe, ihr habt nicht allzu sehr geschwitzt, wobei es war ja kaum zu vermeiden gestern. Kitzingen hat mal wieder einen neuen Rekord geknackt, und zwar den Juli-Rekord. Der lag bisher bei 40,3 Grad. Vom Juli 2015, und gestern waren es statt 40,3 40,4 Grad, also ein weiterer Rekord in Kitzingen. Kitzingen übrigens gestern der zweitheißeste Ort in ganz Deutschland. Und wir wollen jetzt mal wettertechnisch zurückblicken auf den Juli. Wie war er denn, Charivari-Meteorologe Kai Zorn?
1: Der zweite meteorologische Sommermonat war im Freistaat sonnig, trocken und sehr warm. In Sachen Sonnenschein haben wir über 125% im Flächenmittel erreicht und beim Niederschlag nicht einmal die Hälfte des sonst üblichen Solls. Es war also viel, viel, viel zu trocken.
0: Okay. Ja, dann, wenn es jetzt regnet, heißt es wieder, ist gut für die Natur. Es wird ja jetzt ein bisschen wechselhafter, beziehungsweise zum Start in die erste Ferienwoche nochmal richtig heiß. Da kommt nochmal so eine Hitzewelle. Und dann, glaube ich, aber ganz angenehmes, bisschen wechselhaftes Sommerferienwetter. Können sich unsere Schüler drauf freuen. Jetzt freuen sie sich wahrscheinlich erstmal auf den letzten Schultag. Schönen Freitag mit Charivari.

Das ist ein gute Laune-Klassiker zum Aufstehen an diesem frühen Freitagmorgen. Es ist 19 Minuten nach 6. Komm, heute Morgen fällt das Aufstehen mal leichter, weil wir wissen, es ist der letzte Schultag für die Kinder. Da macht man alles nochmal gern, beziehungsweise vielleicht müssen die Eltern heute gar nicht so viele Brote schmieren. Das ist ja schon mal gut. Und vielleicht geht's ja auch leichter in den Tag mit einem Jodler. Großartig, wie Mainfranken jodeln kann, und das macht er natürlich nicht umsonst. 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Ihr und eurer Partner oder Begleitung bekommen ein Trachtenoutfit im Wert von 700 Euro. Ihr müsstet uns nur per WhatsApp-Sprachnachricht sagen, wo ihr das tragen wollt. Garniert mit so einem wunderschönen Jodler, wie wir ihn gerade gehört haben, oder auch mehreren Jodlern. Und heute Morgen wird es einen von euch treffen. Einen von denen, die mitgemacht haben. Und die dürfen dann in einem schönen neuen Dirndl und oder einer neuen Lederhose auf das nächste Mainfränkische Fest gehen. Oder auch aufs Oktoberfest nach München oder wo auch immer man so eine Tracht eben gebrauchen kann. Heute Morgen können wir noch den Gewinner. Hier bei Charivari, eurem Radio von hier.

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13: Guten Morgen, mein Franken. Hier ist das Charivari-Wetter mit Gudrun. So heißt das Gewittertief, was uns jetzt ein wenig wechselhafteres Wetter besorgt. Beziehungsweise beschert, aber 33 bis 36 Grad sind natürlich immer noch richtig heiß und dann ist es klar, dass es auch irgendwann mal gewittert. Wir haben jetzt tagsüber ein leichtes Schauerrisiko, am Nachmittag und Abend sind wieder Schauer und Gewitter drin. Wenn die kommen, dann drohen sintflutartiger Regen, Hagel und Sturmböen. Muss natürlich nicht sein, könnte aber. Von morgen bis in die nächste Woche bleibt es auch wechselhaft, neben vielen sonnigen Phasen. Wir haben vor allem am Sonntag viel Sonnenschein und Temperaturen so von 30 bis 34 Grad. Also weiterhin alles heiß und auf den Thermometern in Mainfranken jetzt noch angenehme 17 Grad in Rottendorf zum Beispiel, im Würzburger Landkreis oder auch am Bürgerbräugelände direkt in Würzburg.
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15: Ich bin Christian Heider. Guten Morgen. Für rund 150.000 Schülerinnen und Schüler in Unterfranken beginnen heute die Sommerferien. Zuvor gibt es aber noch die Jahreszeugnisse. Danach haben die Kinder und Jugendlichen 6 Wochen lang frei. Das neue Schuljahr startet am 15. September. Für Schülerinnen und Schüler, die mit ihrem Zeugnis unzufrieden sind, weist das Bayerische Familienministerium auf Beratungsangebote hin. In Unterfranken gibt es entsprechende Stellen in allen größeren Orten, darunter 3 in Würzburg, aber auch in Kitzingen, Karlstadt und Schweinfurt. Außerdem stehen Online-Beratung und die Nummer gegen Kummer für Jugendliche und Eltern zur Verfügung. Es war eine historische Entscheidung. Mit diesen Worten hat Würzburgs Oberbürgermeister Martin Heilig die Zustimmung des Stadtrats zur geplanten Multifunktionsarena bezeichnet. Die soll für rund 85 Millionen Euro kosten. Nach den aktuellen Plänen würde die Stadt das Grundstück zur Verfügung stellen und das Projekt mit maximal 34,5 Millionen Euro unterstützen. Insgesamt wären das wohl dann rund 50 Millionen. Zusätzliche Fördergelder vom Freistaat sind möglich, dazu laufen aber noch Gespräche. Um unter anderem dieses Projekt zu finanzieren, hat der Stadtrat außerdem, wenn auch erst nach großer Diskussion, beschlossen, dass erstmals seit 35 Jahren die Gewerbesteuer für die Unternehmen in Würzburg erhöht wird. Die Stadt rechnet dadurch mit Mehreinnahmen von gut 6 Millionen Euro im Jahr. Seit über 2 Jahren wird die Ortsdurchfahrt von Retzbach saniert. Jetzt sind die Arbeiten soweit abgeschlossen. Heute endet die Vollsperrung, sogar rund 2 Wochen früher als eigentlich geplant. Für ein paar Restarbeiten bleibt die Kreisstraße aber noch halbseitig gesperrt. In dieser Zeit regelt eine Ampel den Verkehr. Das Landratsamt bedankt sich bei den Anwohnern ausdrücklich für die Geduld. Großer Knall im Weltfußball. Der mächtige europäische Verband UEFA hat eine offene Boykottdrohung für FIFA-Weltmeisterschaften ausgesprochen. Hintergrund ist der geplante Investorendeal von FIFA-Chef Infantino. Die UEFA machte in einer Erklärung deutlich, die WM stehe nicht zum Verkauf und sei kein Anlageprodukt.
13: Christian, vielen Dank. Mehr aus Mainfranken bei uns im Web oder auch in der App. Und jetzt unser Charivari-Verkehrsservice. Guten Morgen auf die Straßen. Da soll es ja heute dann zum Ferienstart richtig voll werden, weil dann ganz Deutschland Ferien hat. Aber aktuell haben wir keine Staus, keine Unfälle. Falls ihr Blitzer entdeckt und die anderen vorwarnen wollt, ruft gerne an. 0800 30 80 700.
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13: Kommt gut rein in den Freitag. Guten Morgen.

0: Das sind die 80er-Klassiker hier bei Charivari um 20 Minuten vor 7. Und heute ist der schönste Tag im ganzen Jahr, zumindest wenn wir uns zurückerinnern an unsere Schulzeit. Oder dieser Tag, an dem es die Ferien gibt, wo nochmal der Videowagen rausgeholt wird. Und dann gibt's Zeugnisse oder nochmal einen Gottesdienst. Und das war's dann. Und dann stehen uns 6 Wochen Ferien bevor. Das war doch einfach großartig. Da wünschen wir den Schülern heute ganz viel Spaß. Die Frage ist eigentlich, warum haben wir jetzt 6 Wochen Ferien? Und nicht gleich 10? Oder vielleicht sogar nur 4? Pia Wegner aus dem Charivari-Team weiß es.
1: 6 Wochen sind vor allem ein Kompromiss. Und zwar zwischen der Gefahr, dass Schülerinnen und Schüler über einen zu langen Zeitraum hinweg zu viele Lerninhalte vergessen und der Zeit, die die Kids brauchen, um sich wirklich zu erholen. Denn der Abstand zum Schulalltag ist wichtig für die Entwicklung. Seit über 60 Jahren ist in Deutschland festgelegt, dass es pro Schuljahr 75 Ferientage geben muss. Das sind etwa 15 Wochen, die über das Jahr in größere und kleinere Abschnitte aufgeteilt sind. Dass die Sommerferien dabei den größten Teil einnehmen, liegt auch an den hohen Temperaturen, bei denen wir nachweislich schlechter lernen können.
0: Aha, und dann freuen wir uns jetzt auf den größten Teil der Ferien. Schönen Freitagmorgen mit Charivari, eurem Radio von hier.

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1: Neu bei Charivari. Klock, klock, und das ist Musik aus Deutschland. Finde ich, muss man auch immer noch mal dazu sagen, was das deutsche Produzentenduo Klock, klock da so leistet. Euch einen schönen Start in den Freitag. Wir haben es gleich 7:11 und schauen uns jetzt mal an, was ihr so machen könnt. Am Wochenende starten im Landkreis Main-Spessart. Da ist ja schon wieder das letzte Wochenende der Spessart-Festwoche angesagt. Heute ist da der Tag der Betriebe, Behörden und Vereine. Morgen spielt der Aalbachtal-Express im Festzelt und am Sonntag ist dann das große Brillantfeuerwerk zum Abschluss. Geschöppelt werden kann natürlich auch wieder fleißig, unter anderem beim Straßenweinfest in Himmelstadt oder auch beim Hofweinfest Kreuzwertheim oder auch in Homburg. Und in Karlstadt könnt ihr am Sonntag wieder tanzen lernen. Da ist ja Karlstadt Tanzsommer. Letztes Mal war es Salsa. Diesmal Rumba am Sonntag im Hofried, Gärtlein. Schau mal nach Kitzingen. Da wird sportlich, da steigt morgen der Mainfranken-Triathlon mit über 800 Teilnehmenden. Da wird geschwommen, geradelt und gelaufen. Wasser in der Nähe zu haben, ist bei den Temperaturen auch immer ganz gut. Es gibt zum Beispiel auch das Inselfest auf der Bachinsel in Obernbreit oder auch das Seefest in Iphofen. Und ihr könnt natürlich im Weinlandkreis Kitzingen auch schöppeln am Wochenende. Wir haben das romantische Straßenweinfest in Sulzfeld oder wir haben das Weinfest in Escherndorf. In Würzburg und im Landkreis Würzburg gibt's heute auf dem Gut Wöllried eine Notte Italiana, also eine italienische Nacht von den Plattenauflegern. Und Lele von den Plattenauflegern ist großer Italien-Fan.
2: Wir lieben Italien von ganzem Herzen. Schon immer unser Lieblingsurlaubsland. Und natürlich sind wir in den 80er Jahren aufgewachsen mit genau dieser Musik. Das war wunderbar. Und als man dann noch ein bisschen tiefer gegraben hat, haben wir natürlich festgestellt, seit den 50er Jahren lieben die Deutschen Italien. Die Sehnsucht, über die Alpen zu reisen, war in den 50er, 60er Jahren schon groß. Und da ist musikalisch so viel los. Und da gibt es solche Schätze, die wir am Freitag reihenweise bergen werden.
1: Und dafür müsst ihr nicht über die Alpen, dafür müsst ihr einfach nur ins Gut Wöllried. Heute Abend von 17 bis 22 Uhr die italienische Nacht. Und am Wochenende wird auch ganz fleißig gefeiert am Schenkenturm in Würzburg. Und zwar morgen und übermorgen. Da feiern die Stadtteile Ober- und Unterdürbach 50 Jahre Eingemeindung nach Würzburg. Zwei Tage lang gibt es da Live-Musik, Kultur und Kinderprogramm. Und die besten Tipps für euer Wochenende, fürs erste Ferienwochenende, wie immer bei uns auf der Homepage, auf meinscharivari.de.

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5: Guten Morgen, mein Franken. Hier ist das Charivari-Wetter mit den aktuellen Aufstehtemperaturen in Abzwind im Landkreis Kitzingen 15 Grad, 18 in Würzburg am Main-Franken-Theater. Und die Höchstwerte liegen heute wieder bei warmen 33 bis 36 Grad. Bis weit in die nächste Woche haben wir immer wieder mal ein Schauer- und Gewitterrisiko. Heute vor allem dann gegen Nachmittag und Abend. Morgen die Werte um die 30 Grad, ansonsten bei 34.
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8: Ich bin Joshua Heise. Guten Morgen. Wenn heute der Gong den Schultag beendet, dann dürfte bei vielen Schülerinnen und Schülern in Bayern die Freude groß sein. Sie starten in die Sommerferien. Angela Kress berichtet.
9: 6 Wochen lang haben Bayerns Schülerinnen und Schüler Ferien. Zum neuen Schuljahr treten dann auch ein paar Neuerungen in Kraft. Zum Beispiel startet schrittweise der Ganztagsanspruch für Grundschülerinnen und Grundschüler erstmal für die ersten Klassen. In anderen Bundesländern sind die Sommerferien übrigens bald schon wieder vorbei. Am 10. August startet in Hessen, Rheinland-Pfalz und im Saarland das neue Schuljahr.
8: Wir alle kennen diese eine Schublade mit alter Technik. Ab heute gilt in der EU das sogenannte Recht auf Reparatur. Das soll Elektroschrott vermeiden und Ressourcen schonen. Für uns Verbraucher heißt das, wir haben jetzt einen Anspruch darauf, dass defekte Geräte gratis oder zu einem angemessenen Preis repariert werden müssen. Das gilt neben Smartphones auch für Fernseher, Waschmaschinen und Geschirrspüler. Die Terrororganisation Hamas wird nach Angaben von US-Präsident Trump vollständig entwaffnet. Darauf soll sich der von ihm gegründete Friedensrat geeinigt haben. Im Gegenzug soll das israelische Militär aus dem besetzten Gazastreifen abziehen. Eine offizielle Bestätigung aus Israel steht noch aus. Auch einen konkreten Zeitplan gibt es noch nicht.
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10: Der Würzburger Stadtrat bleibt beim Nein zum geplanten Gipsbergwerk von Knauf bei Altertheim. Das Gremium hat erneut betont, dass Trinkwasserschutz und Gipsabbau aus seiner Sicht nicht zusammenpassen. Deshalb bereitet die Stadt vorsorglich rechtliche Schritte für den Fall einer Genehmigung vor. Zwar bewerten Gutachten die Risiken für das Trinkwasser als kalkulierbar, die Stadt befürchtet aber weiter Auswirkungen auf die Zellerquellen im geplanten Würzburger Trinkwasserschutzgebiet. Die Schließung von Vogeldruck sorgt in Höchberg weiter für große Betroffenheit. Im kommenden Jahr wird die Produktion eingestellt, 280 Beschäftigte verlieren ihren Job. Würzburgs Landrat Thomas Ebert und Höchbergs Bürgermeister Alexander Knaan haben inzwischen Gespräche mit der Unternehmensleitung aufgenommen. Ihr Ziel ist es, für die Mitarbeitenden neue Perspektiven zu schaffen und die Folgen der Schließung möglichst abzufedern.
5: Und mehr Nachrichten aus Mainfranken gibt's auf meincharivari.de oder auch bei uns in der App. Guten Morgen jetzt auf die Straßen. Hier ist der Charivari-Verkehrsservice. Auf der A3 Würzburg Richtung Frankfurt. Vorsicht zwischen Helmstadt und Wertheim-Lenkfurt. Ein Hindernis auf der linken Spur. Und ein wichtiger Hinweis für die Ortsdurchfahrt von Marktbreit. Die Adam-Fuchs-Straße ist nach einem Unfall voll gesperrt. Geblitzt wird heute Morgen in Leinach am Ort.

0: Ortsausgang Richtung Zellingen. Falls ihr noch mehr Blitzer habt, ruft gerne an 0800 30 80 700.
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0: Guten Morgen, ihr Lieben. Schönen Freitag wünsche ich.

0: So klingt der Freitagmorgen, 7:11. Guten Morgen mit Charivari, eurem Radio von hier. Na, habt ihr gestern schön geschwitzt? Wir haben wieder mal einen Hitzerekord geknackt. Kitzingen hat einen weiteren Rekord gesammelt. Noch nie im Juli war es so heiß wie gestern. Der Rekord aus dem Jahr 2015 für den Juli lag bei 40,3 Grad. Gestern waren es 40,4. Also herzlichen Glückwunsch nach Kitzingen. Ihr habt mal wieder einen Rekord mehr in eurem Rekordebuch. Und jetzt wollen wir natürlich wissen, wie geht es weiter? Wie ist denn so das Wetter jetzt dann in den Sommerferien? Charivari-Meteorologe Kai Zorn.
1: Aller Voraussicht nach wölbt sich noch einmal große, teils extreme Hitze zu Wochenbeginn auf den Freistaat aus mit Temperaturen jenseits der 35-Grad-Marke. Im weiteren Verlauf der kommenden Woche kühlt sich die Luft ein bisschen auf normal hochsommerliche Werte ab. Mit einer Mischung aus Sonnenschein, Wolken und immer mal wieder gelegentlichen Schauern und Gewittern. Und in der übernächsten Woche, und da sind wir immerhin schon dann in der zweiten Woche der Sommerferien, geht es wohl leicht wechselhaft weiter bei sinkenden Temperaturen.
0: Also die Sommerferien starten erstmal heiß, aber dann wird's, ich sag mal, normal sommerlich. Vielleicht auch mit ein bisschen Segen für die Natur von oben. Einen schönen Freitagmorgen mit eurem Radio von hier. Hier ist Charivari mit dem nächsten Klassiker von Kim Kamp.

0: So klingt euer Freitagmorgen hier bei Charivari, der letzte Freitag vor 6 Wochen Ferien. Einen schönen letzten Schultag unseren Schülern in Mainfranken. Und heute gibt's ja dann auch die Zeugnisse. Ich will gleich mal dazu sagen, Leute, es ist nur ein Zeugnis. Aber es ist natürlich blöd, wenn es nicht so gut ausfällt, wie erhofft. Das ist blöd für die Schüler, aber auch für Eltern, weil die fragen sich dann natürlich auch, wie reagiere ich dann richtig? Und genau für solche Fälle gibt es jedes Jahr die sogenannten Zeugnistelefone. Helen Martin aus dem Charivari-Team. Wie genau funktioniert das?
1: Ja, das ist ein kostenloses Beratungsangebot von den Behörden. Und in diesen Schulberatungsstellen arbeiten besonders geschulte Lehrkräfte, aber auch Schulpsychologinnen und Psychologen. Und da können sich eben Schülerinnen und Schüler melden, aber auch Eltern, wenn es Fragen oder Sorgen zum Zeugnis gibt. Also zum Beispiel schlechte Noten, vielleicht geht es ums Sitzenbleiben, die Schule wechseln oder auch einfach darum, wie Eltern und Kinder gut übers Zeugnis sprechen können.
0: Und auf dieses Zeugnistelefon kommt ihr, indem ihr einfach mal googelt schulberatung.bayern.de. Da gibt es dann so eine Bayern-Karte und da geht ihr dann auf Mainfranken und da steht dann auch die entsprechende Telefonnummer. In der Hoffnung, dass er sie gar nicht braucht und wenn nicht, wie gesagt, es ist nur ein Zeugnis. Ich kenne Leute, die sind nach der 9. von der Schule abgegangen und da hat das Zeugnis nicht so gepasst und die sind heute reiche Handwerker. Nur mal als Beispiel. Also schönen letzten Schultag und dann ein gutes Zeugnis und schöne Ferien mit Charivari, eurem Radio von hier. 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
14: Guten Morgen, mein Franken. Hier ist das Charivari-Wetter. Es ist der Auftakt zu einem wieder heißen Tag. 33 bis 36 Grad sind es heute. Jetzt schon 18 in Eibelstadt im Landkreis Würzburg, in Würzburg selbst, auf dem Bürgerbräugelände auch da 18 Grad. Gewitter nicht ausgeschlossen, wenn sie kommen. Vor allem am Nachmittag und am Abend können sie teils unwetterartig ausfallen, sogar mit Hagel dabei. Muss aber natürlich nicht passieren. Die kommenden Tage, auch bis in die nächste Woche rein, bleibt es heiß, morgen mal nur 30, danach um die 35 Grad und eher wechselhaft. Der einzelne Schauer oder Gewitter ist nicht auszuschließen.
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16: Ich bin Christian Heider. Guten Morgen. Der Würzburger Stadtrat hat grünes Licht für die geplante Multifunktionsarena gegeben. Das Projekt soll rund 85 Millionen Euro kosten. Nach den aktuellen Plänen stellt die Stadt das Grundstück bereit und beteiligt sich mit bis zu 34,5 Millionen Euro. Gleichzeitig wurde erstmals seit 35 Jahren eine Erhöhung der Gewerbesteuer beschlossen. Dadurch rechnet die Stadt mit Mehreinnahmen von gut 6 Millionen Euro im Jahr. Das Geld soll neben der Arena auch in die Sanierung von Schulen und des Mainfrankentheaters fließen. Die Entscheidung war im Stadtrat umstritten. Weiter hat der Stadtrat beschlossen, eine Klage vorzubereiten, sollte das umstrittene Gipsbergwerk von Knauf bei Altertheim genehmigt werden. Für rund 150.000 Schülerinnen und Schüler in Unterfranken beginnen heute die Sommerferien. Zuvor bekommen sie noch ihre Jahreszeugnisse. Danach geht es 6 Wochen lang in die Ferien. Am Dienstag, dem 15. September, beginnt das neue Schuljahr. Nicht für jede Schülerin oder jeden Schüler ist der Zeugnistag ein Tag der Freude. Daher macht das Bayerische Familienministerium auf das Angebot der Erziehungs- und Jugendberatungsstellen aufmerksam. Die gibt es in allen größeren Städten in der Region. Ein außergewöhnlicher Wildunfall auf der B286 bei Kohlitzheim hat gestern Morgen einen Schwerverletzten gefordert. Ein LKW-Fahrer wurde dabei von einem Reh ohnmächtig geschlagen.
17: Eine Autofahrerin hatte das Tier erfasst, das durch die Wucht auf die Gegenfahrbahn geschleudert wurde. Dort durchschlug das Reh die Windschutzscheibe eines entgegenkommenden Lastwagens und traf den Fahrer direkt. Der 36-jährige Mann verlor sofort das Bewusstsein, kam mit seinem Laster von der Straße ab und krachte gegen einen Baum. Er musste mit schweren Verletzungen in ein Krankenhaus eingeliefert werden. Die Autofahrerin blieb unverletzt. Leon Wagner, Nachrichtenredaktion.
16: Eine Vereinbarung zur Entwaffnung der Hamas im Gazastreifen, die hat angeblich der von den USA ins Leben gerufene sogenannte Friedensrat erzielt. Das hat US-Präsident Trump bei Truth Social verkündet. Er sprach von einem entscheidenden Schritt zu dauerhaftem Frieden und Sicherheit. Trump dankte den Vermittlerstaaten Katar, Ägypten und der Türkei.
14: Und ich danke dir, Christian Haider, für den Nachrichtenüberblick um halb. Den bekommt ihr auch immer bei uns im Web oder auch in der App. Und jetzt der Charivari-Verkehrsservice soll ja heute richtig voll werden dann zum Ferienstart, weil dann jetzt alle in Deutschland Ferien haben. Aktuell sieht's ganz okay aus, allerdings ist die Ortsdurchfahrt von Marktbreit, die Adam-Fuchs-Straße, nach einem Unfall voll gesperrt. Geblitzt wird heute Morgen in Leinach am Ortsausgang Richtung Zellingen. Falls ihr mehr habt, klingelt gerne durch 0800 30 80 700.
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14: Rein in den Freitag. Guten Morgen, ihr Lieben.

0: 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Ed Sheeran hier bei Charivari am Freitagmorgen. Es ist 20 Minuten vor 8 und heute Morgen ist es soweit, genauer gesagt jetzt. Wir schenken euch eine niegelnagelneue Tracht für zwei von Trachtenbänkert aus Tüngen im Wert von 700 Euro. Ihr habt euch beworben mit euren Jodlern. Da waren richtig tolle Jodler dabei. Ich muss festhalten, mein Franken kann jodeln. Unter anderem auch die Theresa aus Erlenbach bei Markt Heidenfeld.
1: Ferschalo.
0: Hollaradi.
1: Holladrio.
0: Guten Morgen, Theresa.
1: Guten Morgen.
0: Sag mal, du brauchst ein neues Trachtenoutfit.
1: Ja, unbedingt.
0: Warum?
1: Ja, weil hier die nächste Zeit ordentliche Feste anstehen, wo man die ausführen kann.
0: Wo gehst du da so hin?
1: Also jetzt ist aktuell noch das Homburger Weinfest, danach geht's auf die Laurenzi-Messe in Markt Heidenfeld, dann kommt das Erlenbacher Weinfest, das ist nicht zu vergessen, und dann noch das Oktoberfest.
0: Also Möglichkeiten gibt's genug und du willst dich einkleiden und wen noch?
1: Mein Partnerin Tobi, der sitzt auch daneben.
0: Ah, der sitzt daneben. Okay, ja. Du hast dich beworben mit diesem Jodler hier. So, und wenn der Tobi jetzt schon da ist, leg doch bitte noch mal einen drauf.
1: Okay. Yoladriahu, yoladriati, yolariariario, juhu.
0: Den Tobi habe ich jetzt nicht gehört, aber der Rest war gut.
1: Tobi, Mama,
0: juhu. Ja, ihr Lieben, das beschert euch eine neue Tracht im Wert von 700 Euro. Herzlichen Glückwunsch.
1: Nein. Geil. Glück rein und...
2: Wahnsinn, was du für ein Glück immer hast.
0: Ja, was die für ein Glück hat, Mensch.
1: Oh Gott, wie cool ist das denn?
0: Ja, dann lasst euch schön einkleiden, sucht euch ein schönes Dirndl aus und eine schöne Lederhose und ein Juhu darauf. Juhu.
1: Danke euch.
0: Ja, so muss das sein. Wir bescheren euch eine neue Tracht und... Die geht jetzt an die Theresa und ihren Freund aus Erlenbach bei Markt Heidenfeld. Bin schon gespannt auf die Bilder und was sie sich aussuchen. Seht ihr dann natürlich hier bei Charivari, eurem Radio von hier. Einen schönen Freitagmorgen. Ja,

0: Die Summer Nights von John Travolta und Olivia Newton-John aus dem Musical Grease. Das ist der 70er-Klassiker zum Start in diesen Freitag. Es ist 11:08 Uhr, hier ist Charivari. Und es gibt ja gerade so viele schöne Dinge. Warmes Wetter, der letzte Schultag vor den Ferien. Vielleicht steht auch bei euch der Urlaub an. Und Achtung, jetzt kommt die Hammer-Nachricht zu diesem Start, die das ganze Schöne ins Schlechte umkehrt. Heute ist der 31.07., heißt heute ist Abgabetag für die Steuererklärung. Die Abgabefrist endet und ich hoffe, ihr habt es nicht verpasst, weil ansonsten droht mehr als nur eine Mahnung. Thomas Bremser aus den Charivari-Nachrichten.
1: Wer seine Steuererklärung zu spät abgibt, muss mit einem Zuschlag rechnen. Der beträgt 0,25% der festgesetzten Steuer, mindestens aber 25 Euro pro verspäteten Monat. Außerdem kann das Finanzamt die Steuerschuld schätzen und das fällt erfahrungsgemäß selten zugunsten der Betroffenen aus. Wer die Erklärung zeitnah nachreicht oder aktiv Kontakt mit dem Finanzamt aufnimmt, kann die Zuschläge oft reduzieren oder ganz verhindern.
0: Also das wäre jetzt noch die Möglichkeit, falls ihr es vergessen habt, wie der Freitag dann doch noch gut werden kann. Ja, hoffe ich. Aber ihr seid natürlich alle vorbildlich und habt es nicht vergessen. Heute ist der 31. Juli. Schönen Freitagmorgen mit Charivari.

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14: Guten Morgen, Mainfranken. Hier ist das Charivari-Wetter. War schon recht warm zum Aufstehen, 17 Grad in Obernbreit im Kitzinger Landkreis, 18 Grad in Würzburg am Sternplatz. Unser Charivari-Meteorologe Kai Zorn hat die Wochenendaussichten. Kai.
15: So wie es derzeit aussieht, wird der Sonntag der sonnigere Tag des Wochenendes werden mit gut 12 Stunden Sonnenschein. Heute bekommen wir 8 Stunden Sonne mit Sonne, Wolken und am Nachmittag dann vom Taubertal her mit ein paar Schauern und Gewittern. Das Ganze bei Höchstwerten von 33 bis 36 Grad. Knapp 30 Grad gibt es morgen, die Schauer lassen nach, später setzt sich die Sonne durch und dann kehrt eben der sonnige Sonntag mit Nachmittagswerten von wieder deutlich über 30 Grad.
14: Also, es bleibt heiß, das können wir festhalten. Kai, danke.
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1: Ich bin Joshua Heise. Guten Morgen. Meldungen über Stellenabbau, wie etwa bei BMW, machen im Moment immer wieder Schlagzeilen. Aber wie sieht es im Juli konkret am Arbeitsmarkt aus? Das erfahren wir heute Vormittag. Dann werden die offiziellen Arbeitslosenzahlen veröffentlicht. Fabian Schaffer berichtet.
2: Im Juni waren bundesweit noch rund 2,9 Millionen Menschen arbeitslos gemeldet, etwas weniger als im Monat zuvor, aber mehr als vor einem Jahr. Im Juli steigt die Arbeitslosigkeit dann häufig saisonbedingt an. Viele Firmen sind im Betriebsurlaub und stellen erst danach wieder ein. Außerdem gehen viele Ausbildungen zu Ende und vor allem viele junge Menschen warten auf eine Lehrstelle oder einen Studienplatz.
1: An vielen bayerischen Schulen sieht der heutige Vormittag wohl folgendermaßen aus. Gemeinsam frühstücken, ein Film und später dann endlich die Zeugnisse. Damit haben ab dem Nachmittag für eine Woche alle Bundesländer Sommerferien. Das bedeutet auch Staus, gerade in Richtung Süden. Vor allem morgen werden Urlauber Geduld haben müssen, denn auf dem Fernpass in Tirol wird für mehrere Stunden demonstriert. Europas Waldbrände verlagern sich vom Südwesten nach Südosten. Während sich die Lage in Frankreich und Spanien entspannt, brennt es in Griechenland und der Türkei. Vor allem auf Kreta spitzt sich die Lage zu. Orkanartige Winde fachen die Flammen immer wieder an. Ein Waldbrand in Antalya wurde unter Kontrolle gebracht.
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3: Heute ist die letzte Gelegenheit, noch günstiger Fahrkarten für Bus und Bahn in der Region zu kaufen. Ab morgen steigen die Preise im Nahverkehrsverbund Mainfranken, kurz NVM, im Schnitt um 5%. Für eine Fahrt von Kitzingen nach Volkach oder von Schweinfurt nach Bad Kissingen werden dann 7,70 Euro fällig. Das sind 40 Cent mehr als bisher. Der NVM begründet die Erhöhung damit, das Angebot langfristig sichern und ausbauen zu wollen. Nach Angaben des Verbunds liegen die Tarife im Vergleich zu anderen Nahverkehrsangeboten in Bayern im Mittelfeld. Immer wieder ist seit April in der Region vor allem in Bäckereien und Geschäfte eingebrochen worden. Jetzt ist ein Verdächtiger gefasst. Die Polizei hat einen 44-Jährigen festgenommen und sieht ihn als Verantwortlichen für mehr als 30 Einbrüche. Die haben sich unter anderem in Würzburg, Kitzingen, Ochsenfurt, Frickenhausen und Randersacker ereignet. Bei einer Durchsuchung seiner Wohnung im Raum Leipzig fanden die Ermittler Beweismittel und zwei Tresore.
1: Soweit die Nachrichten um 8. Mehr aus Mainfranken steht bei uns im Web oder auch in der App. Hier ist jetzt der Charivari-Verkehrsservice. Guten Morgen auf die Straßen. Die Ortsdurchfahrt von Marktbreit, die Adam-Fuchs-Straße, ist weiterhin nach einem Unfall voll gesperrt und geblitzt wird heute Morgen in Leinach am Ortsausgang Richtung Zellingen. Falls ihr noch mehr habt und die anderen vorwarnen wollt, ruft gerne an 0800 30 80 700.
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1: Guten Morgen zusammen. Schönen Freitag.

0: Das ist Hosier hier bei Charivari. Es ist gleich 8:10. So, die Kinder sind ein letztes Mal für dieses Schuljahr in der Schule, bevor es dann Ferien gibt. Und vielleicht steht ja für euch dann jetzt auch bald ein Urlaub an. Und die große Frage ist, wie schaffen wir es, uns im Urlaub zu erholen und die Urlaubserholung auch danach noch anhalten zu lassen? Julia Wasselkopf aus dem Charivari-Team hat die besten Tipps. Fangen wir mal an mit dem Urlaub. Wie erhole ich mich da am besten?
1: Ja, das Wichtigste ist, möglichst schnell Abstand vom Alltag bekommen. Deshalb empfehlen Experten, Berufliches in der Urlaubszeit konsequent zu Hause lassen. Also keine E-Mails checken oder auch Arbeitsanrufe, die bitte nicht annehmen. Gleichzeitig tut ein Wechsel der Umgebung gut. Dafür muss es nicht ans andere Ende der Welt gehen. Schon ein paar Tage an einem anderen Ort helfen vielen, den Kopf wieder frei zu bekommen.
0: So, und vielleicht ist das ja auch möglich bei euch, falls es nicht der große Urlaub weit weg ist. Geht ja auch. So, und jetzt das Wichtigste. Wie halte ich den Urlaub ganz lang in der Erinnerung und am besten sogar noch die Erholung, Julia?
1: Ja, ein häufiger Fehler ist, den Urlaub bis Sonntagabend auszureizen und am Montag direkt wieder ins Büro zu gehen. Besser ist es, einen Puffertag einzuplanen. So bleibt Zeit zum Auspacken, Wäsche waschen und ankommen. Außerdem hilft es, kleine Gewohnheiten aus dem Urlaub mit in den Alltag zu nehmen. Zum Beispiel den Abendspaziergang, das Frühstück auf dem Balkon oder das Handy öfter mal liegen lassen. So hält die Erholung oft deutlich länger an.
0: So, jetzt habt dann auch ich Lust auf Urlaub. Vielleicht steht er bei euch bald an. Vielleicht auch nicht. Wir begleiten euch, egal was ihr vorhabt. 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Morgen.

0: Die besten Sänger überhaupt, Milli Vanilli mit ihrem Klassiker hier bei Charivari. Es ist 18 Minuten nach 8. Das Wochenende steht bevor und wir schauen uns an, was ihr so machen könnt. Ihr könntet zum Beispiel in Würzburg am Schenkenturm feiern und zwar mit den Stadtteilen Ober- und Unterdürbach. Die feiern 50 Jahre Eingemeindung nach Würzburg. Claudia Adam, was ist denn so besonders am Dürbachtal?
1: Naja, dass wir stadtnah wohnen, aber doch eigentlich dörflich strukturiert sind und dass ja so gut wie jeder jeden kennt und wir alle viele Feste gemeinsam machen, dass die Vereine da ja so aktiv sind und naja, die Feuerwehr hilft dann beim Siedlerverein, der Siedlerverein hilft wieder beim Sportverein und so weiter. Also das sind alle irgendwo aktiv und helfen einander, das ist schon ganz toll, ja.
0: Also schon schön, das Dürbachtal bei Würzburg. Am Schenkenturm in Würzburg wird gefeiert, 2 Tage lang morgen und übermorgen mit viel Live-Musik, Kultur und Kinderprogramm. Und für die Dürbacher gibt's natürlich auch einen Shuttlebus zum Flughafen. Außerdem könnt ihr heute Abend italienisches Flair genießen auf dem Gut Wöllried. Die Plattenaufleger präsentieren da die Notte Italiana, also italienische Musik vom Feinsten. Auf Gut Wöllried von 17 bis 22 Uhr. Dann schauen wir in den Landkreis Main-Spessart. Da haben wir das letzte Wochenende der Spessart-Festwoche. Heute ist der Tag der Betriebe, Behörden und Vereine. Morgen gibt's den Albachtal-Express im Festzelt und am Sonntag dann das große Brillantfeuerwerk zum Abschluss. In Karlstadt könnt ihr am Sonntag wieder tanzen lernen. Der Karlstadt Tanzsommer, beim letzten Mal gab's, glaube ich, Salsa. Diesmal ist Rumba dran am Sonntag im Hofried-Gärtlein in Kascht. Geschöppelt werden kann natürlich auch im Landkreis Main-Spessart beim Straßenweinfest in Himmelstadt, beim Hofweinfest in Kreuzwertheim oder auch in Homburg oder natürlich auch im Weinlandkreis Kitzingen. Wir haben ein sehr romantisches Straßenweinfest in Sulzfeld oder auch das Weinfest in Escherndorf. Außerdem wird es da sportlich am Samstag in Kitzingen. Da findet der Main-Franken-Triathlon statt mit über 800 Teilnehmenden, die schwimmen, radeln und laufen. Und falls ihr euch bei heißen Temperaturen in der Nähe vom Wasser aufhalten wollt, seid ihr im Landkreis Kitzingen auch richtig. Wir haben nämlich das Inselfest auf der Bachinsel in Obernbreit oder auch das Seefest in Iphofen. Wie immer habt ihr die Qual der Wahl auch zum Start in die Sommerferien. Die besten Tipps fürs Wochenende gibt's auf meinscharivari.de.

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18: Guten Morgen, Mainfranken. Hier ist das Charivari-Wetter. Jetzt haben wir die 20-Grad-Marke geknackt in Maidbronn im Landkreis Würzburg oder auch in Würzburg am ehemaligen Rathaus in Heidingsfeld. Die Höchstwerte werden heute 33 bis 36 Grad sein. Dazu eine Gewittergefahr am Nachmittag und auch am Abend. Teils könnte sintflutartiger Regen, Hagel oder auch Sturmböen mit dabei sein. Könnte. Muss aber nicht. Die kommenden Tage bleiben wechselhaft mit viel Sonnenschein zwischendrin und Werten morgen um 30, ansonsten um die 34 Grad.
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20: Ich bin Christian Heider. Guten Morgen. Der Würzburger Stadtrat hat den Weg für die geplante Multifunktionsarena freigemacht und zugleich eine Erhöhung der Gewerbesteuer beschlossen. Die Arena soll rund 85 Millionen Euro kosten. Nach den aktuellen Plänen stellt die Stadt das Grundstück bereit und beteiligt sich mit bis zu 34,5 Millionen Euro. Auch um das zu finanzieren, hat der Stadtrat zum ersten Mal seit 35 Jahren beschlossen, die Gewerbesteuer anzuheben. Die Stadt rechnet somit gut 6 Millionen Euro mehr im Jahr. Das Geld soll neben der Arena aber auch in die Sanierung von Schulen und des Mainfrankentheaters fließen. Die Entscheidungen waren im Stadtrat umstritten, mehrere Mitglieder stimmten dagegen. Pünktlich zum Start in die Sommerferien wird Bus- und Straßenbahnfahren teurer in der Region. Ab morgen gelten im Verkehrsverbund Nahverkehr Mainfranken neue Tarife. Die sind im Schnitt 5% teurer. 20 Cent mehr sind es dann zum Beispiel für eine Einzelfahrt in der Stadt Würzburg. Eine Sechserkarte kostet statt 16,60 Euro dann 17,40 Euro. Die Einzelfahrt von Kitzingen nach Volkach oder Schweinfurt nach Bad Kissingen kostet mit 7,70 Euro dann 40 Cent mehr. Die höheren Ticketpreise begründet der NVM damit, dass man das Angebot langfristig aufrechterhalten und verbessern will. In Kitzingen ist ein weiterer Hitzerekord erreicht worden. Nach vorläufigen Messungen des Deutschen Wetterdienstes wurden gestern 40,4 Grad erreicht. Damit wurde der bayerische Juli-Rekord eingestellt, der ebenfalls aus Kitzingen stammte, vom 5. Juli 2015. Bundesweit war Kitzingen damit der zweitheißeste Ort hinter Bernburg in Sachsen-Anhalt mit 40,5 Grad. Bereits Ende Juni waren in Kitzingen an zwei Tagen in Folge 40,8 Grad gemessen worden, ein neuer bayerischer Temperaturrekord. Eine Vereinbarung zur Entwaffnung der radikal-islamischen Hamas im Gazastreifen. Die hat angeblich der von den USA ins Leben gerufene sogenannte Friedensrat erzielt. Das hat US-Präsident Trump bei Truth Social verkündet. Er sprach von einem entscheidenden Schritt zu dauerhaftem Frieden und Sicherheit. Trump dankte den Vermittlerstaaten Katar, Ägypten und der Türkei.
18: Christian, vielen Dank für den Nachrichtenüberblick. Den bekommt ihr auch immer bei uns im Web oder auch in der App. Guten Morgen auf die Straßen. Es soll ja voll werden heute zum Ferienstart, weil dann jetzt alle Bundesländer Ferien haben. Aber aktuell sieht's richtig gut aus im Charivari-Verkehrsservice. Keine Staus, keine Unfälle, nur ein Blitzer in Leinach am Ortsausgang Richtung Zellingen. Falls ihr noch mehr habt, ruft an 0800 30 80 700.
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18: Guten Morgen, ihr Lieben. Schönen Freitag.

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0: Das sind die 80er-Klassiker hier bei Charivari. Dusty Springfield zusammen mit den Pet Shop Boys. Es ist 20 Minuten vor 9, ein letztes Mal für dieses Schuljahr. Sitzen unsere Schüler gerade in der Schule, bekommen dann auch so langsam ihre Zeugnisse. Und wir wollten mal wissen, wie war es denn dieses Schuljahr bei uns in Mainfranken? Maja Fleischer aus dem Charivari-Team.
1: Seit Corona ist endlich mal wieder Normalität eingekehrt. An der Jakob-Stoll-Realschule in Würzburg haben dieses Jahr Lernrückstände wegen der Pandemie kaum mehr eine Rolle gespielt. Gewöhnen müssen sich die Lehrer und Schüler aber noch an KI-Tools. Wie können Lehrer zum Beispiel KI-Tools beim Korrigieren oder für Elternbriefe nutzen? Oder wie geht man am besten damit um, wenn Schüler KI für Aufgaben zu Hilfe nehmen wollen? Auch dass Tablets nicht zum Spielen, sondern zum Lernen genutzt werden. Daran muss noch gearbeitet werden, erklärt Schulleiter Nikolaus Kocher vom Würzburger Röntgen-Gymnasium. Anstrengend war dieses Jahr aber auch die Hitze. Ein Hitzeschutzkonzept für Schulen wäre deshalb wichtig, betont das Röntgen-Gymnasium. Insgesamt zufrieden mit dem Schuljahr sind die Wilhelm-Sattler-Realschule Schweinfurt und die Würzburger Mittelschule Zellerau.
0: Ja, das sind alles Themen, die man früher, zumindest zu unserer Schulzeit, nicht hatte. Gut. Hitze vielleicht. Aber vielleicht war es auch nicht so heiß, als wir in der Schule waren. Das habe ich vergessen. Wie so vieles aus der Schulzeit. Also heute letzter Schultag vor den Sommerferien. Ich wünsche den Schülern natürlich schöne und den Eltern und den Lehrern auch. Yo.

0: Unser aktueller Superstar Taylor Swift hier bei Charivari um 9:12. Heute Morgen war der Morgen, auf den viele in dieser Woche gewartet haben, auf die, die sich einen abgejodelt haben für eine niegelnagelneue Tracht von Trachten Benkert aus Tüngen im Wert von 700 Euro. Ganz viele von euch haben mitgemacht und wie gesagt auch gejodelt uns verraten, für was sie eine neue Tracht brauchen. Es kann natürlich nur einen treffen und das war heute Morgen die Theresa aus Erlenbach bei Markt Heidenfeld.
1: Sehr schalu.
0: Hollaradi.
1: Holladrio.
0: Guten Morgen, Theresa.
1: Guten Morgen.
0: Sag mal, du brauchst ein neues Trachtenoutfit.
1: Ja, unbedingt.
0: Warum?
1: Ja, weil hier die nächste Zeit ordentliche Feste anstehen, wo man die ausführen kann.
0: Wo gehst du da so hin?
1: Also jetzt ist aktuell noch das Homburger Weinfest. Mhm. Danach geht's auf die Laurenzi-Messe in Markt Heidenfeld. Dann kommt das Erlenbacher Weinfest. Das ist nicht zu vergessen. Und dann noch das Oktoberfest.
0: Also Möglichkeiten gibt's genug. Und du willst dich einkleiden und wen noch?
1: Mein Partnerin Tobi, der sitzt auch daneben.
0: Ah, der sitzt daneben. Okay, ja. Du hast dich beworben mit diesem Jodler hier. So, und wenn der Tobi jetzt schon da ist, leg doch bitte noch mal einen drauf.
1: Okay.
0: Den Tobi habe ich jetzt nicht gehört, aber der Rest war gut.
1: Tobi, mach mal
0: ja, ihr Lieben, das beschert euch eine neue Tracht im Wert von 700 Euro. Herzlichen Glückwunsch.
1: Nein. Geil. Glück rein und...
2: Was du für ein Glück immer hast.
0: Ja, was die für ein Glück hat, Mensch.
1: Oh Gott, wie cool ist das denn?
0: Ja, dann lasst euch schön einkleiden, sucht euch ein schönes Dirndl aus und eine schöne Lederhose und ein Juhu darauf.
1: Danke euch.
0: Großartig, oder? Also, die Theresa aus Erlenbach bei Markt Heidenfeld und ihr Freund kleiden sich ein in Tracht im Wert von 700 Euro. Danke an alle, die mitgemacht haben. Schönen Freitagmorgen mit Charivari, eurem Radio von hier. Und jetzt Depeche Mode.

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16: Guten Morgen, mein Franken. Hier ist das Charivari-Wetter für alle, die gestern geschwitzt haben. Heute geht's weiter mit dem Schwitzen. Die Temperaturen 33 bis 35 Grad, aber so den großen Unterschied macht das nicht. Aktuell auf den Thermometern in Mainfranken 18 Grad bei euch in Gössenheim im Landkreis Main-Spessart, 20 Grad in Würzburg an der Neubaukirche. Jetzt, wo es so heiß ist und auch drückend,

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2: Ich bin Joshua Heise. Guten Morgen. Geht das Handy, der Kühlschrank oder die Waschmaschine kaputt, haben wir ab heute das Recht auf Reparatur. Eine entsprechende EU-Richtlinie sieht vor, dass Ersatzteile und/oder Reparaturen gratis oder zu angemessenen Preisen angeboten werden müssen. Das Ziel: Elektroschrott vermeiden und Ressourcen schonen. Die Regel gilt nur für neu gekaufte Ware. In Bayern gibt's heute Zeugnisse. Da stellt sich manchmal die Frage, wie gehe ich am besten mit schlechten Noten um? Hier hilft die sogenannte Zeugnistelefonie. Helen Martin weiß, was es damit auf sich hat.
3: Das ist ein kostenloses Beratungsangebot von den Behörden. Und in diesen Schulberatungsstellen arbeiten besonders geschulte Lehrkräfte, aber auch Schulpsychologinnen und Psychologen. Und da können sich eben Schülerinnen und Schüler melden, aber auch Eltern, wenn es Fragen oder Sorgen zum Zeugnis gibt. Also zum Beispiel schlechte Noten, vielleicht geht's ums Sitzenbleiben, die Schule wechseln oder auch einfach darum, wie Eltern und Kinder gut übers Zeugnis sprechen können.
2: Die Telefonnummer findet sich auf schulberatung.bayern.de. Die FIFA hat auf die Boykottdrohung der UEFA reagiert und ihre Investorenpläne verteidigt. Der Weltverband beteuert, niemand verkaufe den Fußball. Die geplante Tochtergesellschaft solle nur sicherstellen, dass alle Mitgliedsverbände von kommerziellen Chancen profitieren. Die UEFA und der Kontinentalverband CONCACAF lehnen die Pläne weiter ab.
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4: Heute besteht nochmal die Chance, Fahrkarten günstiger zu kaufen. Ab morgen kostet der Nahverkehr in der Region mehr. Die Preise im NVM steigen im Schnitt um 5%. Für Fahrten etwa von Kitzingen nach Volkach oder von Schweinfurt nach Bad Kissingen werden dann 7,70 Euro fällig. Das sind 40 Cent mehr als bisher. Der NVM begründet die Preissteigerung damit, dass das Angebot langfristig gesichert und verbessert werden soll. Im Vergleich zu anderen ÖPNV-Tarifen in Bayern liegen die Preise im Mittelfeld. Die Lage der Metall- und Elektroindustrie in Unterfranken bleibt angespannt. Das zeigt die aktuelle Konjunkturumfrage des Arbeitgeberverbands BAIME VBM. Vor allem das Inlandsgeschäft bewerten die Unternehmen weiter deutlich negativ. Auch im Ausland läuft es noch nicht rund. Für die kommenden Monate gibt es aber erste positive Signale. Die Erwartungen sind wieder leicht gestiegen. Trotzdem könnten in der Branche mit ihren rund 88.000 Beschäftigten in der Region bis Jahresende etwa 1.500 Stellen wegfallen.
2: Soweit die Nachrichten um 9. Mehr aus Mainfranken steht bei uns im Web oder auch in der App. Jetzt schauen wir auf die Straßen. Das ist vielleicht die Ruhe vor dem Sturm. Bevor dann alle in die Sommerferien starten und dann hat ja jetzt ganz Deutschland Sommerferien, könnte voll werden an diesem Wochenende. Aktuell an diesem Freitagmorgen keine Staus, keine Unfälle. Genießt's. Gute Fahrt und nehmt den Fuß vom Gas. Bei Erlenbach Richtung Würzburg wird, Erlabrunn Richtung Würzburg wird geblitzt. Am Wiesenfelder Berg stehen sie Richtung Steinbach in der 80er-Zone und in Leinach am Ortsausgang Richtung Zellingen. Jetzt seid ihr dran, falls es mehr gibt, ruft an 0800 30 80 700.
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2: Einen schönen Freitag wünsche ich. Guten Morgen.

0: Das ist Falco hier bei Charivari, 9:45. So, jetzt sind die Schüler dann so langsam in der letzten, vorletzten Stunde. Ich weiß gar nicht mehr, wann war denn die Schule aus zu den Sommerferien? 10:30, kurz nach 10 bei uns immer. Also die Giftzettel, wie man früher gesagt hat, die gibt's dann jetzt so langsam. Und dann stehen aber 6 Wochen Ferien bevor. Und heute Morgen fragen wir uns, warum eigentlich genau 6 Wochen bei uns. Pia Wegner aus den Charivari-Nachrichten.
1: 6 Wochen sind vor allem ein Kompromiss. Und zwar zwischen der Gefahr, dass Schülerinnen und Schüler über einen zu langen Zeitraum hinweg zu viele Lerninhalte vergessen und der Zeit, die die Kids brauchen, um sich wirklich zu erholen. Denn der Abstand zum Schulalltag ist wichtig für die Entwicklung. Seit über 60 Jahren ist in Deutschland festgelegt, dass es pro Schuljahr 75 Ferientage geben muss. Das sind etwa 15 Wochen, die über das Jahr in größere und kleinere Abschnitte aufgeteilt sind. Dass die Sommerferien dabei den größten Teil einnehmen, liegt auch an den hohen Temperaturen, bei denen wir nachweislich schlechter lernen können.
0: Und ich weiß, unsere Schüler freuen sich auf 6 Wochen frei, vielleicht ja auch Lehrerinnen und Lehrer, vielleicht ja auch Eltern, Mamas, Papas, Omas, Opas. Schöne Ferien mit Charivari, eurem Radio von hier.

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17: Guten Morgen, Mainfranken. Hier ist das Charivari-Wetter. Es ist Sommer in Mainfranken, dementsprechend warm. Allerdings bestimmt die Wärme ein Gewittertief namens Gudrun. Und die macht's halt nicht nur heiß und sonnig, heute übrigens bis zu 36 Grad. Nein, die kann auch das ein oder andere Gewitter mit dabei haben. Es drohen sogar sintflutartiger Regen, Hagel und Sturmböen. Muss nicht sein. Kann, vor allem heute am späten Nachmittag oder auch am Abend. Von morgen bis in die nächste Woche ein Mix aus Wolken, Sonne, Schauern und Gewittern. Die längsten sonnigen Phasen gibt's am Sonntag. Morgen ist es noch am kühlsten, rund 30 Grad, danach 34 Grad und darüber. Und aktuell stehen 21 Grad auf dem Thermometer bei euch in Sommerhausen oder auch in Würzburg am Hauptbahnhof.
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19: Ich bin Christian Heider. Guten Morgen. Für rund 150.000 Schülerinnen und Schüler in Unterfranken beginnen heute die Sommerferien. Zuvor gibt es aber noch die Jahreszeugnisse. Danach haben die Kinder und Jugendlichen 6 Wochen lang frei. Das neue Schuljahr startet am 15. September. Für Schülerinnen und Schüler, die mit ihrem Zeugnis unzufrieden sind, weist das Bayerische Familienministerium auf Beratungsangebote hin. In Unterfranken gibt es entsprechende Stellen in allen größeren Orten, darunter drei in Würzburg, aber auch in Kitzingen, Karlstadt und Schweinfurt. Außerdem stehen Online-Beratung und die Nummer gegen Kummer für Jugendliche und Eltern zur Verfügung. Es war eine historische Entscheidung. Mit diesen Worten hat Würzburgs Oberbürgermeister Martin Heilig die Zustimmung des Stadtrats zur geplanten Multifunktionsarena bezeichnet. Die soll für rund 85 Millionen Euro kosten. Nach den aktuellen Plänen würde die Stadt das Grundstück zur Verfügung stellen und das Projekt mit maximal 34,5 Millionen Euro unterstützen. Insgesamt wären das wohl dann rund 50 Millionen. Zusätzliche Fördergelder vom Freistaat sind möglich, dazu laufen aber noch Gespräche. Um unter anderem dieses Projekt zu finanzieren, hat der Stadtrat außerdem, wenn auch erst nach großer Diskussion, beschlossen, dass erstmals seit 35 Jahren die Gewerbesteuer für die Unternehmen in Würzburg erhöht wird. Die Stadt rechnet dadurch mit Mehreinnahmen von gut 6 Millionen Euro im Jahr. Seit über 2 Jahren wird die Ortsdurchfahrt von Retzbach saniert. Jetzt sind die Arbeiten soweit abgeschlossen. Heute endet die Vollsperrung, sogar rund 2 Wochen früher als eigentlich geplant. Für ein paar Restarbeiten bleibt die Kreisstraße aber noch halbseitig gesperrt. In dieser Zeit regelt eine Ampel den Verkehr. Das Landratsamt bedankt sich bei den Anwohnern ausdrücklich für die Geduld. Großer Knall im Weltfußball. Der mächtige europäische Verband UEFA hat eine offene Boykottdrohung für FIFA-Weltmeisterschaften ausgesprochen. Hintergrund ist der geplante Investorendeal von FIFA-Chef Infantino. Die UEFA machte in einer Erklärung deutlich, die WM stehe nicht zum Verkauf und sei kein Anlageprodukt.
17: Christian, danke dir. Mehr aus Mainfranken bei uns im Web oder auch in der App. Und jetzt der Charivari-Verkehrsservice. Guten Morgen auf die Straßen. Wir haben gerade keine größeren Staus oder Unfälle, dafür Blitzer. Starten in Marktheidenfeld auf Höhe der alten Mainbrücke. Es wird bei Erlabrunn geblitzt Richtung Würzburg. In Versbach in der Versbacher Straße beim Supermarkt. In Würzburg in der Breslauer Straße und am Wiesenfelder Berg Richtung Steinbach in der 80er-Zone. Wenn es mehr gibt, sind wir da für euch an der 0800 30 80 700.
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17: Guten Morgen zusammen, schönen Freitag.

0: Ein Rockklassiker von Snow Patrol hier bei Charivari. Es ist gleich 9:45. Das Wochenende steht bevor, das erste Ferienwochenende. Und wir sagen euch, was ihr machen könnt. Ihr könntet heute Abend zum Beispiel nach Gut Wöllried gehen bei Rottendorf. Da findet heute Abend die Notte Italiana statt, also eine italienische Nacht mit den Plattenauflegern. Und Lele von den Plattenauflegern liebt nicht nur Italien, sondern auch das Gut Wöllried.
1: Es ist dort wunderschön, gerade im Sommer, dieser tolle Innenhof, diese vielen Ecken, wo du dich hinlaunchen kannst, wo du Italien genießen kannst. Und natürlich gibt sich auch die Küche von Gut Wöllried hier alle Mühe, italienische Köstlichkeiten zu bereiten. Es wird natürlich italienische Getränke noch und nöcher geben. Und genau ein solcher italienischer Abend in perfekter Umgebung mit der richtigen Musik, das erwartet uns.
0: Ach, und dieses orange italienische Getränk mag ich ja auch sehr gern. Falls ihr hinwollt, heute Gut Wöllried, 17 bis 22 Uhr, Italien-Feeling pur. Und ihr müsst dann nicht über den Brenner fahren, ihr fahrt einfach direkt nach Rottendorf. Morgen könnt ihr auf dem Flugplatz Schenkenturm fahren. Nein, Entschuldigung, morgen und am Sonntag, denn da wird gefeiert. Die Stadtteile Ober- und Unterdürbach feiern 50 Jahre Eingemeindung nach Würzburg. Zwei Tage lang gibt's Live-Musik, Kultur und Kinderprogramm. Feiern könnt ihr natürlich auch im Landkreis Main-Spessart. Es ist das letzte Wochenende der Spessart-Festwoche in Lohr. Wir haben da heute den Tag der Betriebe, Behörden und Vereine. Morgen spielt der Albachtal-Express nochmal im Felszelt und am Sonntag ist dann das große Brillantfeuerwerk zum Abschluss. In Karlstadt könnt ihr am Sonntag tanzen lernen beim Karlstadt Tanzsommer. Im Hofried Gärtlein, ich glaube beim letzten Mal war Salsa, diesmal ist Rumba angesagt. Außerdem dürft ihr schöppeln im Landkreis Main-Spessart beim Straßenweinfest in Himmelstadt, beim Hofweinfest Kreuzwertheim oder auch in Homburg oder im Weinlandkreis Kitzingen in Sulzfeld beim Straßenweinfest oder auch beim Weinfest in Eschendorf. Und es gibt noch so viel mehr für dieses Wochenende. Wir haben die besten Tipps wie immer für euch zusammengestellt bei uns auf der Homepage auf meinscharivari.de. Klickt euch da gern mal rein.

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16: Und wie gewohnt gucken wir in die einzelnen Ortschaften. In Gerbrunn haben wir schon gute 25 Grad auf dem Thermometer, genauso wie in Würzburg am Juliusspital. Und es geht munter nach oben, heute 36 Grad. Der Start ins Wochenende wird ultra heiß. Dazu gibt es tagsüber vorübergehend ganz leichte Regenschauer. Es kann immer wieder mal örtlich ein bisschen was geben. Ansonsten setzt sich aber auch immer die Sonne durch. Nur am Abend, da kann es dann sinnflutartigen Regen geben, teilweise auch Hagel oder auch Sturmböen. Habt das bitte im Hinterkopf. Und von morgen bis in die nächste Woche erwartet uns dann ein Mix aus Wolken, Sonne, Schauern und Gewittern. Das Ganze immer zwischen Temperaturen 30.

0: Heute ist für viele der Tag, an dem sie ihre Steuererklärung abgeben müssen. Experten raten, sich an den Stichtag zu halten, denn es droht mehr als nur eine Mahnung. Thomas Bremser berichtet.
1: Wer seine Steuererklärung zu spät abgibt, muss mit einem Zuschlag rechnen. Der beträgt 0,25% der festgesetzten Steuer, mindestens aber 25 Euro pro verspäteten Monat. Wer die Erklärung zeitnah nachreicht oder aktiv Kontakt mit dem Finanzamt aufnimmt, kann die Zuschläge oft reduzieren oder ganz verhindern.
0: An vielen bayerischen Schulen sieht der heutige Vormittag wohl folgendermaßen aus. Gemeinsam frühstücken, ein Film und später dann endlich die Zeugnisse. Damit haben ab dem Nachmittag für eine Woche alle Bundesländer Sommerferien. Das bedeutet auch Staus, gerade in Richtung Süden. Vor allem morgen werden Urlauber Geduld haben müssen, denn auf dem Fernpass in Tirol wird für mehrere Stunden demonstriert. Die Löhne von Auszubildenden in Tarifbetrieben sind im letzten Jahr stärker gestiegen als allgemeine Gehälter. Laut der gewerkschaftlichen Hans-Böckler-Stiftung stiegen die Azubi-Gehälter in 20 ausgewählten Tarifbranchen um durchschnittlich 6,7, die regulären Tariflöhne nur um 2,6%. Die meisten Tarif-Azubis bekommen im ersten Lehrjahr mehr als 1.000 Euro.
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3: Der Würzburger Stadtrat bleibt beim Nein zum geplanten Gipsbergwerk von Knauf bei Altertheim. Das Gremium hat erneut betont, dass Trinkwasserschutz und Gipsabbau aus seiner Sicht nicht zusammenpassen. Deshalb bereitet die Stadt vorsorglich rechtliche Schritte für den Fall einer Genehmigung vor. Zwar bewerten Gutachten die Risiken für das Trinkwasser als kalkulierbar, die Stadt befürchtet aber weiter Auswirkungen auf die Zellerquellen im geplanten Würzburger Trinkwasserschutzgebiet. Die Schließung von Vogeldruck sorgt in Höchberg weiter für große Betroffenheit. Im kommenden Jahr wird die Produktion eingestellt, 280 Beschäftigte verlieren ihren Job. Würzburgs Landrat Thomas Ebert und Höchbergs Bürgermeister Alexander Knaan haben inzwischen Gespräche mit der Unternehmensleitung aufgenommen. Ihr Ziel ist es, für die Mitarbeitenden neue Perspektiven zu schaffen und die Folgen der Schließung möglichst abzufedern.
4: Dankeschön, lieber Christian. Und weitere Nachrichten wie immer zum Nachlesen bei uns auf der Website meinscharivari.de.
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4: Einen schönen guten Morgen, liebe Autofahrer. Verkehrsmäßig alles ruhig, Gott sei Dank. Aber überraschenderweise gibt es in Richtung Wochenende ganz viele Blitzer. Wir starten mal in Erlabrunn, hier in Fahrt Richtung Würzburg, und zwar in der 80er-Zone. Dann Markt Heidenfeld auf Höhe der Alten Mainbrücke, auch nicht so schnell sein. Wir gucken rüber nach Versbach, hier in die Versbacher Straße. Auf Höhe des Lidl hat sich ein Blitzer eingerichtet. Dann nach Würzburg, Breslauer Straße, der Klassiker. Vielen Dank an Lea fürs Melden. Und Wiesenfelder Berg hier in Richtung Steinbach in der 80er-Zone. Und falls mehr sein sollte, gerne her damit und kostenlos anrufen unter der 0800 30 80 700 oder einfach WhatsAppen. Alle Infos bei uns auf der Website.
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4: Einen schönen Freitag zusammen, und es gibt einfach so Lieder, die machen immer wieder Spaß. Und dieser gehört auf jeden Fall dazu. Ganz ruhig starten wir rein in die 10 Uhr Stunde mit der Cutting Crew. I just died in your arms tonight. Ein Klassiker unserer Zeit in Richtung Wochenende.

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0: Mr. Stevie Wonder und Part-Time Lover. Und so klingt Charivari am Freitagvormittag. Schön, dass ihr dabei seid. Und es wird auch ein sportliches Wochenende, denn morgen kommt er zurück, der Mainfranken-Triathlon im schönen Kitzingen. Der startet um 13 Uhr am Bootshaus. Und es ist eine tolle Veranstaltung, nicht nur für die Zuschauer, sondern vor allem auch für die, die da mitmachen. Und was da das Besondere dran ist, das kann uns der Veranstalter persönlich verraten, und zwar Daniel Unger.
1: Das Besondere vom Mainfranken-Triathlon ist sicherlich das Schwimmen. Es wird eben rein flussabwärts geschwommen. Und damit sind auch schnelle Schwimmzeiten garantiert. Und ansonsten bekommen wir, glaube ich, die Verbindung von Sport, Stadt und Landschaft in Kitzingen sehr gut hin. Eben das Schwimmen im Main, dann das direkte Wechseln am Mainufer aufs Rad und dann eben die Fahrt mit dem Fahrrad durch den Kitzinger Weinlandkreis. Und dann, das ist auch immer mein persönliches Highlight, das Laufen direkt an beiden Mainseiten vor historischer Stadtkulisse. Das ist, denke ich, richtig, richtig schön und auch sehr besonders, was es meiner Meinung nach in Deutschland kein zweites Mal gibt.
0: Tja, so etwas findest du auch nur bei uns in Mainfranken. Sehr schön. Und lieber Daniel, wie viele Teilnehmer sind in diesem Jahr jetzt angemeldet?
1: Wir haben dieses Jahr so viele Anmeldungen wie noch nie. Und zwar erwarten wir knapp 800 Athleten auf den verschiedenen Distanzen. Es sollten aber auch noch am Renntag Nachmeldungen möglich sein.
0: Okay, also kurz Entschlossene können da auch noch vorbeischauen. Und du hast es angesprochen, es sind im Grunde zwei Distanzen. Wie lang ist denn jetzt eigentlich die kurze?
1: Wir haben am Samstag zwei Distanzen, das heißt zum einen die Sprintdistanz, da wird 600 Meter im Main geschwommen, dann geht es für 20 Kilometer aufs Rad und dann wird hinten raus nochmal 5 Kilometer gelaufen.
0: Und die zweite Distanz?
1: Als zweite Distanz haben wir dann eben noch die olympische Distanz, was bedeutet, es sind 1600 Meter schwimmen, 40 Kilometer Radfahren und 10 Kilometer laufen, das heißt die Laufstrecke wird dann eben zweimal absolviert.
0: Da weißt du auch, was du am Ende getan hast. Also, wir wünschen allen ganz viel Spaß. Danke auch an Daniel Unger für die Zusammenfassung. Und er kommt zurück, der Mainfranken-Triathlon in Kitzingen. Er startet morgen um 13 Uhr am Bootshaus. Das wird eine tolle Veranstaltung hier in Mainfranken. Und Charivari wünscht euch viel Spaß dabei.

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16: Und wir gucken ganz kurz zu euch nach Karsbach in den Landkreis Main-Spessart. Noch 23 Grad auf dem Thermometer, in Würzburg aktuell am Neumünster 24. Das geht noch in Ordnung. Es wird aber heute Nachmittag auch wieder extrem heiß. Werte bis zu fast 40 Grad erreichen uns. Ansonsten gibt es dann viel Sonnenschein. Aber am Nachmittag zieht es zu und dann gibt es streckenweise auch schon die ersten starken Gewitter. Auch Regenschauer können generell dabei sein. Und örtlich heute Nacht dann sinnflutartiger Regen, Hagel und Sturmböen. Da gibt es auch streckenweise schon eine amtliche Unwetterwarnung des Deutschen Wetterdienstes. Also habt das schon mal im Hinterkopf. Und generell von morgen bis in die nächste Woche dann sehr, sehr heiß. Aber immer wieder auch ein Mix aus Schauern und Gewittern. Vor allem am Abend kann es da ordentlich krachen. Also die nächsten Tage können zwar sehr heiß werden, werden auch heiß bei fast 36 Grad, aber auch unbeständige Momente wird es geben.
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16: Servus, liebe Autofahrer. Wir gucken ganz kurz in das Stadtgebiet von Würzburg und zwar rund um den Berliner Ring. Ganz kleine Stop-and-Go-Momente, vor allem gerade so in Richtung Haugering und dann auf der Weiterführung in Richtung Röntgenring. Gute 5 Minuten der Zeitverlust, ansonsten aber relativ entspannt. Und wir gucken zu den neuesten Blitzern. Wir starten in Erlabrunn, hier in Fahrt Richtung Würzburg in der 80er-Zone. Dann haben wir einen Markt Heidenfeld auf Höhe der alten Mainbrücke. Versbach hier, Versbacher Straße und zwar auf Höhe des Lidl und Würzburg-Breslauer Straße immer noch der Blitzer. Dankeschön an Matthias fürs Bescheid geben und fürs Update. Falls mehr sein sollte, gerne aber auch immer kostenlos melden und zwar unter der 0800 30 80 700 oder wenn es ganz schnell gehen soll, einfach WhatsAppen wie gewohnt. Die Telefonnummer gibt es auf unserer Website. Vielen Dank und eine gute Fahrt.

0: Die tolle Lola Young hier bei Charivari, ein Klassiker unserer Zeit. Messi. Und das Schöne ist, dieser Freitag bietet viele tolle Veranstaltungen. Genau das Richtige dann später auch für euren Feierabend.
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0: Und ab 20 Uhr, da könnt ihr wieder Party machen. Beim Hafensommer in Würzburg, und die schwimmende Bühne ist einfach legendär. Und das Schöne ist, ganz viele internationale Stars kommen immer wieder gerne nach Würzburg. Und heute Abend ab 20 Uhr gibt es Musik von Lena und Linus. Und die wissen auch, wie man feiert. Singt mit bei ihrer Musik. Was sie für Musik machen, das muss man einfach selber erleben. Ein ganz wilder Mix aus Pop, Rock. Im Grunde ist da viel dabei. Also genießt das heute ab 20 Uhr beim Hafensommer im schönen Würzburg. Wir gucken rüber zu den Scherenburg-Festspielen, und da gibt es heute Abend einen echten Klassiker ab 20.30 Uhr in Gemünden am Main, und zwar Sherlock Holmes. Kennen wir, glaube ich, alle. In diesem Fall ist es eine Kriminalkomödie, geschrieben von Klaus Martin, basiert natürlich auf den Motiven von Arthur Conan Doyle. Und Sherlock Holmes und Dr. Watson, die müssen hier wieder ein besonderes Abenteuer erleben. Und es ist ja wohl das berühmteste Detektivduo der Welt. Und das können wir eben heute Abend erleben. In Gemünden ab 20.30 Uhr bei den Scherenburg-Festspielen. Und wer sagt, Mensch, also irgendwie heute Nachmittag hätte ich schon Lust auf eine schöne Veranstaltung. Schaut vorbei, traditionsgemäß im Biergarten am Badesee in Arnstein. Der ist ja immer von Montag bis Samstag geöffnet, 12 bis 20 Uhr, beziehungsweise am Freitag heute schon von 12 Uhr an bis 18 Uhr mit besonderen Spezialitäten. Alles zum Nachlesen bei uns auf der Website meinscharivari.de. Also genau das Richtige, um dann zu sagen, ich starte meinen Feierabend genau hier, am Biergarten, am Badesee in Arnstein. Und weitere Tipps für das ganze Wochenende übrigens wieder zum Nachlesen auf meinscharivari.de. Klickt euch rein, und egal was ihr macht, wir wünschen euch ein tolles Wochenende und liefern die perfekte Musik, eben die Klassiker unserer Zeit. Gleich die Pointer Sisters und jetzt Peter Gabriel für unseren Freitag.

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22: Und jetzt muss man sagen, sind die Temperaturen im Vergleich noch sehr kühl, also in Anführungszeichen. In Albertshofen zum Beispiel, im Landkreis Kitzingen 27 Grad, in Würzburg am Botanischen Garten 25. Aber das ist alles noch gar nichts. Ja, heute Nachmittag werden zwischen 36 und 38 Grad. Der Sommer hat uns fest im Griff. Aber es wird auch Abkühlung geben, keine Sorge. Im Laufe des Nachmittages ziehen die Wolken vom Taubertal her zu. Dann kann es schon einzelne Schauer und Gewitter geben. Und südlich des Mains kann es dann am Abend vor allem nochmal ordentlich krachen. Bitte das mit einplanen. Und ansonsten das ganze Wochenende auch sehr, sehr heiß. Der positive Aspekt ist aber heute Nacht dann kühlere Werte, 17 bis 20 Grad, denn die Gewitter, die kühlen ordentlich runter.
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23: Ich bin Stefan Schönitz.
0: In Bayern sind im Juli gut 5.000 Menschen mehr arbeitslos geworden als noch im Juni. Insgesamt sind es jetzt gut 318.000. Das teilte die Bundesagentur für Arbeit in Nürnberg mit. Die Arbeitslosenquote liegt bei gut 4%, nahezu unverändert. Im Vergleich zum Vorjahr sind es gut 6.000 Arbeitslose mehr. Deutschlandweit sind mehr als 3 Millionen Menschen ohne Job. Geht das Handy, der Kühlschrank oder die Waschmaschine kaputt, haben wir ab heute das Recht auf Reparatur. Damit setzt Deutschland eine EU-Richtlinie um, die vorsieht, dass Ersatzteile oder auch Reparaturen gratis oder zu angemessenen Preisen angeboten werden müssen. Das Ziel, Elektroschrott vermeiden und Ressourcen schonen, die Regel gilt nur für neu gekaufte Ware. Im Chiemgau

0: Mittelfranken und Niederbayern Luftbeobachter nach neuen Feuern Ausschau halten.
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2: Heute ist die letzte Gelegenheit, noch günstiger Fahrkarten für Bus und Bahn in der Region zu kaufen. Ab morgen steigen die Preise im Nahverkehrsverbund Mainfranken, kurz NVM, im Schnitt um 5%. Für eine Fahrt von Kitzingen nach Volkach oder von Schweinfurt nach Bad Kissingen werden dann 7,70 Euro fällig. Das sind 40 Cent mehr als bisher. Der NVM begründet die Erhöhung damit, das Angebot langfristig sichern und ausbauen zu wollen. Nach Angaben des Verbunds liegen die Tarife im Vergleich zu anderen Nahverkehrsangeboten in Bayern im Mittelfeld. Immer wieder ist seit April in der Region vor allem in Bäckereien und Geschäfte eingebrochen worden. Jetzt ist ein Verdächtiger gefasst. Die Polizei hat einen 44-Jährigen festgenommen und sieht ihn als Verantwortlichen für mehr als 30 Einbrüche. Die haben sich unter anderem in Würzburg, Kitzingen, Ochsenfurt, Frickenhausen und Randersacker ereignet. Bei einer Durchsuchung seiner Wohnung im Raum Leipzig fanden die Ermittler Beweismittel und zwei Tresore.
3: Dankeschön, Christian Haider. Alles zum Nachlesen wie immer bei uns auf der Website und natürlich auch immer in der Charivari-App.
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3: Und wir starten, liebe Autofahrer, auf der A3 Würzburg in Richtung Frankfurt, hier zwischen Goldbach und Aschaffenburg-Ost. Ein defekter LKW, aktuell auf der linken Spur, so langsam staut es sich auch schon. Und A3 Würzburg in Richtung Frankfurt, die weitere Meldung, denn auf Höhe von Aschaffenburg-Ost ist der Standstreifen blockiert, und zwar hier durch ein Pannenfahrzeug, also bitte Fuß vom Gas. Ansonsten relativ entspannt im Stadtgebiet von Würzburg, wir haben nur eine kleine Meldung, das Problemkind auf der B27 stadteinwärts aufgrund der Baustelle hier in Richtung Veits-Hirchheimer Straße, gute 5 bis 6 Minuten der Zeitverlust. Da solltet ihr aber dann doch relativ schnell durch sein. Ansonsten keine Meldungen, aber ich habe noch ein paar Blitzer. Wir beginnen hier Wiesenfelder Berg, der Klassiker, also zwischen Lohr am Main und Karlstadt, beidseitig im 80er-Bereich. Dankeschön an Willi fürs Melden. Dann Markt Heidenfeld hier, Höhe Alte Mainbrücke. Danke an Theresa für die Update-Variante. Da stehen sie nämlich immer noch bei der Hitze. Aber gut, okay. Und in Würzburg in der Breslauer Straße haben wir ebenfalls einen Blitzer. Falls mehr sein sollte, gerne her damit und kostenlos anrufen unter der 0800 30 80 700. Wenn es aber ganz schnell gehen soll, auch einfach WhatsAppen. Alle Infos bei uns auf der Website.
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3: Und da es jetzt nur noch eine Stunde dauert, bis die Mittagspause endlich kommt, habe ich gleich das passende Thema zur Vorbereitung. Denn es gibt jetzt in Würzburg ein neues Wirtshaus. Und das hat's in sich. Warum? Das verrate ich euch nach Bryan Adams, nach Mr. James Blunt und nach den Dire Straits. Walk of Life, und Marc Knöpfle zeigt wieder, was eine Gitarre kann. Und auch am Mikrofon. So klingt Charivari am Freitagvormittag.

0: Er ist nicht nur ein leidenschaftlicher Fotograf, sondern eben auch ein hammer guter Musiker. Bryan Adams, One Night Love Affair. Er stimmt uns ein aufs Wochenende hier in Mainfranken. Und Charivari begleitet euch immer gerne, auch jetzt in dem Fall bis dahin. Und ab August, also quasi ab dem Wochenende oder ab morgen, da ist ja dann der 1. August endlich da, weht in der Würzburger City Münchner Wind sozusagen, denn im Augustiner Wirtshaus eröffnet ein echtes bayerisches Gasthaus seine Tore, jetzt im ehemaligen Enchiladas. Und das könnte wirklich richtig, richtig gut werden. Wolfgang Weyer hilft uns weiter. Lieber Wolfgang, was macht denn jetzt das Augustiner Brauhaus aus in Würzburg?
1: So richtig schöne bayerische Gastronomie mit eben bayerischen Spezialitäten, so ein bisschen München, Oberland, wir gehen ins Österreichische, weil wir uns da auch ein bisschen vom fränkischen Gasthaus, wo wir einige sehr gute in Würzburg haben, abheben wollen.
0: Also es gibt mal etwas komplett Neues und es soll ja auch traditionelles Bier wie in München geben.
1: Ja, tatsächlich nur bei uns gibt's Augustiner Helles aus dem echten Holzfass, wie man es früher gebraut hat. Das Bier schmeckt dann auch ganz besonders aus dem Holzfass. Das kommt da raus mit 2 Grad. Unheimlich lecker. Gibt's tatsächlich nur München und so 80 Kilometer drumherum bisher.
0: Und jetzt eben auch in Würzburg. Also genau das Richtige für diese heißen Temperaturen, denn auch nächste Woche geht's ja mit dem Sommer gut weiter und dann so ein kühles Bier, das hat schon etwas. Und Wolfgang, es soll ja auch alles, ja, bezahlbar sein.
1: Ziel ist es dann auch von der Preisgestaltung her, eine 4-köpfige Familie soll bei uns satt und glücklich für unter 100 Euro nach Hause gehen.
0: Okay, das ist ein Wort in diesen Tagen. Ob das klappt, tja, wir müssen abwarten. Aber jetzt ab August macht es auf, das Augustiner Wirtshaus. Echtes bayerisches Gasthaus-Feeling wie in München, jetzt aber in Würzburg. Keine schlechte Kombi, wie ich finde. Und wir drücken die Daumen, dass das auch alles richtig gut funktioniert.

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18: Und die Temperaturen gehen wieder nach oben. In Ochsenfurt im Landkreis Würzburg 26 Grad, in Würzburg am Marktplatz 28 und heute wieder 36 bis 38 Grad möglich. Ja, wir kratzen also wieder an der 40 Grad Marke. Das Gute ist aber in Anführungszeichen, es wird im Laufe des späten Nachmittages auch Abkühlung geben, denn da kommen die ersten Schauer und Gewitter rein. Da kann es dann am Abend ordentlich krachen, vor allem nochmal so richtig, dann aber auch in der Nacht. Und dann gehen die Temperaturen wieder runter auf 17 bis 20 Grad. Morgen früh auch noch ein bisschen Regen möglich, aber ansonsten dann generell bis in die nächste Woche ein Mix aus Wolken, Sonne und Schauern und Gewittern. Das Ganze bei Temperaturen zwischen 30 und 36 Grad.
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18: Einen schönen Freitag, liebe Autofahrer. Ich habe aktuell nur eine Meldung für euch, und zwar von der A3 Würzburg in Richtung Frankfurt, hier auf Höhe von Aschaffenburg Ost. Der Standstreifen blockiert durch ein Pannenfahrzeug und ansonsten, ja, zumindest aktuell relativ ruhig. Es gibt allerdings noch drei Blitzer. Wir starten hier Wiesenfelder Berg zwischen Lohr und Karlstadt und zwar beidseitig im 80er Bereich. Dann Markt Heidenfeld, Höhe der alten Mainbrücke und Würzburg-Breslauer Straße. Da steht der Blitzer immer noch. Danke an Philipp fürs Bestätigen. Und wer mehr sieht, der ruft natürlich auch jetzt wieder kostenlos durch unter der 0800 30 80 700 oder einfach mal schnell WhatsAppen. Wie gewohnt alles zum Nachlesen auf meinscharivari.de. Vielen Dank und eine gute Fahrt.
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0: Es geht in Richtung Mittagspause mit Vögel Sharky, A Good Heart. Schön, dass ihr bei Charivari dabei seid. Und im Landkreis Main-Spessart freuen wir uns auf das letzte Wochenende der Spessart-Festwoche, denn da soll nochmal groß gefeiert werden. Und die Stimmung, die wird mega, mega gut, bin ich mir ziemlich sicher. Und man soll einfach auch Spaß haben. Aber wie genau, liebe Chiara Köhnlein aus dem Charivari-Team?
1: Heute beispielsweise mit dem Tag der Betriebe, Behörden und Vereine und am Sonntag dann auch mit dem großen Brillantfeuerwerk zum Abschluss. Mhm. Gefeiert wird ab morgen aber auch in Wülfershausen und zwar ihr Kohlemeilerfest, das wirklich voller Tradition steckt. Denn am Samstag wird auch der Meiler, also die Holzkohle dort entzündet, was zur Erinnerung an die Kohlebrennerei dient, mit der die Wülfershäuserbauern früher ihr Geld verdienten. Ansonsten kann aber natürlich auch wieder geschöppelt werden, unter anderem beim Straßenweinfest in Himmelstadt, beim Hofweinfest in Kreuzwertheim oder auch ein echtes Highlight, das Homburger Weinfest mitten im romantischen Schlosshof.
0: Also, neben der Spessart-Festwoche gibt es auch noch andere tolle Veranstaltungen im Landkreis Main-Spessart. Schaut da gerne vorbei. Vielen Dank, liebe Chiara. Und alles zum Nachlesen mit weiteren Veranstaltungen auch wieder bei uns auf der Website meinscharivari.de. Und das Wochenende, Freunde, das kommt. Langsam, aber sicher. Musikalisch unter anderem gleich mit Shania Twain, mit Teddy Swims, übrigens eine neue Single, und jetzt mit der ehemaligen Queen of Pop, Madonna, Material Girl. Und so klingt Charivari am Freitag.

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19: Und das Wetter kann man so kurz zusammenfassen. Recht sonnig, später am Nachmittag und dann vor allem auch nochmal am Abend. Einzelne Gewitter und Regenschauer bei 36 Grad in der Spitze. Aber dann gibt es die Abkühlung in der Nacht. Werte nach dem neuesten Stand zwischen 17 und 20 Grad. Auch mal sehr angenehm. Und morgen früh kann es auch noch ein paar Regenschauer geben. Dahinter wird es aber zunehmend wieder freundlicher und vor allem heiß. Generell am Wochenende Werte zwischen 30 und 36 Grad. Und wie gesagt, die Sonne ist auf jeden Fall dabei. Auf der anderen Seite aber auch immer wieder so ein paar Schauer und Gewitter. Die wird es vor allem am Nachmittag und am Abend geben. Habt also den Regenschirm durchaus mal dabei. Aber die Sonnenbrille darf es ruhig auch sein. Also, wir genießen das ja fast schon durchwachsene, sommerliche Wochenende. Für jeden Geschmack ist da wahrscheinlich etwas dabei. Wichtig ist aber trotzdem bei dieser Schwüle, bei dieser Hitze nach wie vor viel, viel trinken. Ein ganz wichtiger Appell.
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14: Ich bin Stefan Schütz.
16: Immer häufiger werden Musik-Streaming-Dienste mit Musik geflutet, die per KI erstellt worden ist. Jetzt hat ein Gericht in München ein Urteil gesprochen, das die Rechte von Künstlerinnen und Künstlern stärken soll. Es geht um das US-Unternehmen Suno. Damit können Nutzer ohne Einwilligung der Urheber Lieder erstellen, die dem Original sehr nahe kommen. Das Gericht untersagt das, Suno kann aber gegen das Urteil vorgehen. Die Zahl der Arbeitslosen in Bayern ist im Juli im Vergleich zum Vormonat leicht gestiegen auf rund 318.000 Menschen. Vor einem Jahr waren es gut 6.000 Arbeitslose weniger zu diesem Zeitpunkt, Oliver Urbanke berichtet.
20: Viele Unternehmen gehen in die Sommerpause, stellen oft erst danach wieder neu ein. Gleichzeitig gehen Ausbildungen zu Ende und Schülerinnen und Schüler suchen nach ihrem Abschluss erst noch nach der passenden Stelle oder dem Studienplatz. Die gute Nachricht, auch wenn es rund 6.000 Arbeitslose mehr gibt als im Vorjahresmonat, spricht das IFO-Institut davon, dass sich der Arbeitsmarkt gerade etwas stabilisiert.
16: Der Deutsche Gewerkschaftsbund macht Druck beim Thema Hitzeschutz am Arbeitsplatz. DGB-Chefin Fahimi sagte der Rheinischen Post, man müsse jetzt tätig werden. Mehr Hitzetage bedeuten mehr gesundheitliche Belastung und höhere Unfallgefahr. Besonders für Leute, die draußen oder unter Zeitdruck arbeiten. Sie nannte zum Beispiel Pflegekräfte, Paketboten oder Einsatzkräfte. Ihre Forderung an die Bundesregierung, handeln statt tatenlos zuzusehen.
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0: Das Trinkwasser ist kalkulierbar. Die Stadt befürchtet aber weiter Auswirkungen auf die Zellerquellen im geplanten Würzburger Trinkwasserschutzgebiet. Die Schließung von Vogeldruck sorgt in Höchberg weiter für große Betroffenheit. Im kommenden Jahr wird die Produktion eingestellt. 280 Beschäftigte verlieren ihren Job. Würzburgs Landrat Thomas Ebert und Höchbergs Bürgermeister Alexander Knaan haben inzwischen Gespräche mit der Unternehmensleitung aufgenommen. Ihr Ziel ist es, für die Mitarbeitenden neue Perspektiven zu schaffen und die Folgen der Schließung möglichst abzufedern.
1: Dankeschön, Christian Haider. Wie gewohnt alles zum Nachlesen auf meinscharivari.de, aber natürlich auch jederzeit bei uns in der App.
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1: Mahlzeit, liebe Autofahrer, und eine schöne Mittagspause, die relativ entspannt ist verkehrsmäßig. Wir starten mal auf der A7 Würzburg in Richtung Fulda. Hier zwischen Würzburg-Elstenfeld und dem Gramstadtzer Wald, da gab es ein paar Plastikteile, die wurden jetzt aber geräumt, da kommt das Update rein. Das ist Live-Radio, also hier könnt ihr wieder normal weiterfahren. Ist ja auch mal schön, eine gute Nachricht zu haben. Und diese Meldung blickt aber noch auf, hier auf der A3 Würzburg in Richtung Frankfurt, auf Höhe von Aschaffenburg-Ost. Der Standstreifen blockiert durch ein Pannenfahrzeug, also bitte weiterhin langsam fahren. Und ein Blitzer steht hier, Wiesenfelder Berg, der Klassiker zwischen Lohr und Karlstadt. Und zwar nach wie vor wird beidseitig fotografiert im 80er-Bereich. Danke an Melissa fürs Bestätigen. Und wer mehr sehen sollte, der ruft natürlich immer gerne kostenlos an. Und zwar unter der 0800 30 80 700.
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1: Eine schöne Mittagspause. 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

0: Mit Blondie geht's durch die Mittagspause am Freitag. Heart of Glass. Und das hat einfach großen Spaß gemacht mit euch. Diese Woche war toll, denn wir haben euch eingeladen zu einer niegelnagelneuen Tracht für euch und euren Partner, gemeinsam mit Trachten Benkert aus Tüngen. Und es war vor allem auch ja, eine sehr kreative Veranstaltung, ein sehr kreatives Projekt. Denn am Ende eurer Sprachnachricht sollte es ja immer einen Jodler geben. Und mein Gott, was gab's da für Schöne.
1: Oltrio.
0: Alleine deswegen hat sich das schon gelohnt. Erstmal vielen Dank an alle, die so kreativ mitgemacht haben. Und ihr konntet euch ja quasi bewerben für euer neues Trachtenoutfit im Wert von 700 €, aber eben nicht nur für euch, sondern auch für euren Partner. Viele haben mitgemacht. Am Ende kann es nur einen Gewinner geben, beziehungsweise eine Gewinnerin. Und die wurde heute Morgen überrascht. Und zwar Theresa aus Erlenbach. Und André Kessler hat sie in Guten Morgen meinen Franken angerufen.
2: Hallo.
3: Hollaradi.
2: Hola, Trio.
3: Guten Morgen, Theresa.
2: Guten Morgen.
3: Sag mal, du brauchst ein neues Trachtenoutfit.
2: Ja, unbedingt.
3: Warum?
2: Ja, weil hier die nächste Zeit ordentliche Feste anstehen, wo man die ausführen kann.
3: Wo gehst du da so hin?
2: Also jetzt ist aktuell noch das Homburger Weinfest. Mhm. Danach geht's auf die Laurenzi-Messe in Magdeidenfeld. Dann kommt das Erlenbacher Weinfest. Das ist nicht zu vergessen. Und dann noch das Oktoberfest.
3: Also Möglichkeiten gibt's genug. Und du willst dich einkleiden und wen noch?
2: Mein Partner, den Tobi, der sitzt auch daneben.
3: Ah, der sitzt daneben. Okay, ja. Du hast dich beworben mit diesem Jodler hier. So, und wenn der Tobi jetzt schon da ist, leg doch bitte noch mal einen drauf.
2: Okay. Yola driehu, yola driehti, yola rio rio rio, juhu.
3: Den Tobi habe ich jetzt nicht gehört, aber der Rest war gut.
2: Tobi, mach mal
3: juhu. Ja, ihr Lieben, das beschert euch eine neue Tracht im Wert von 700 €. Herzlichen
2: Nein.
3: Glückwunsch.
2: Nein. Geil. Glück rein und...
4: Was du für ein Glück immer hast.
3: Ja, was die für ein Glück hat, Mensch.
2: Oh Gott, wie cool ist das denn?
3: Ja, dann lasst euch schön einkleiden, sucht euch ein schönes Dirndl aus und eine schöne Lederhose und ein Juhu darauf. Juhu.
2: Danke euch.
0: Ja, sehr, sehr gerne, liebe Theresa. Mensch, die hat sich aber echt schön gefreut. Und die kann aber auch jodeln. Mensch, das wird richtig gut. Und wir sind sehr gespannt, für welches Outfit sich die beiden dann entscheiden werden. Bei Trachten Benkert in Tüngen, mit denen machen wir das ja möglich. Und wir sind dann auch auf Bildmaterial gespannt. Und liebe Freunde, das wird es auf jeden Fall geben. Und dann wünschen wir Theresa und ihrem Freund ganz viel Spaß bei den ganzen Festen. Die haben viel vor. Aber mit der richtigen Tracht funktioniert das auch optisch richtig gut. Das war unsere Aktion. Danke an alle, die mitgemacht haben. Und diese Jodler, einfach mein persönliches Highlight. Hat echt Spaß gemacht.

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16: Und da hätten wir die 30-Grad-Marke auch schon geknackt. Beispielsweise in Martinsheim im Landkreis Kitzingen bei 31 Grad, genauso wie in Würzburg am Hauptbahnhof. Aber es geht noch ein bisschen nach oben, 33 bis 38 Grad heute möglich. Dazu gibt es dann ab dem späten Nachmittag die ersten Schauer und Gewitter. In der Nacht die Verstärkung und die werden dann ordentlich runterkühlen auf Temperaturen im Vergleich auf 17 bis 20 Grad. Morgen früh noch ein bisschen Regen, aber dann wird es auch wieder sehr schnell sehr heiß. Generell am Wochenende Temperaturen zwischen 30 und 36 Grad und immer wieder gibt es Schauer und Gewitter.
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17: Ich bin Christoph Schmidt. Die Arbeitslosigkeit in der Region Mainfranken ist im Juli leicht gestiegen. 10.500 Menschen haben aktuell keine Arbeit. Das sind über 200 mehr als im Juni und etwa 450 mehr als vor einem Jahr, so die Agentur für Arbeit in Würzburg. Die Arbeitslosenquote hat sich mit 3,5% minimal erhöht. Ursachen für den Anstieg sind die schwache Konjunktur sowie die beginnende Sommerpause. Der Arbeitsmarkt zeige sich trotz dem herausfordernden Umfeld aber weiterhin aufnahmefähig und stabil. In Kitzingen ist ein weiterer Hitzerekord erreicht worden. Nach vorläufigen Messwerten des Deutschen Wetterdienstes wurden dort gestern 40,4 Grad gemessen. Damit wurde der bayerische Juli-Rekord eingestellt, der ebenfalls aus Kitzingen stammt und am 5. Juli mit 40,3 Grad aufgestellt wurde. Bundesweit war Kitzingen damit der zweitheißeste Ort hinter Bernburg in Sachsen-Anhalt. Ein Lottospieler aus Unterfranken hat im Lotto 6 aus 49 mehr als 900.000 Euro gewonnen und den Maximaljackpot von 50 Millionen Euro nur knapp verpasst. Er hatte die 6 Gewinnzahlen richtig getippt, lag aber bei der Superzahl daneben. Der Jackpot wurde seit 36 Ziehungen nicht mehr geknackt und steht seit 20 Ziehungen auf der Höchstsumme von 50 Millionen Euro. Immer häufiger werden Musikstreaming-Dienste mit Musik geflutet, die per KI erstellt wurde. Jetzt hat ein Gericht in München ein Urteil gesprochen, das die Rechte von Künstlerinnen und Künstlern stärken soll. Es geht um das US-Unternehmen Suno. Damit können Nutzer ohne Einwilligung der Urheber Lieder erstellen, die dem Original sehr nahe kommen. Das Gericht untersagt das. Suno kann gegen das Urteil aber noch vorgehen.
16: Dankeschön, Christoph Schmidt. Und wie gewohnt, weitere Nachrichten für Mainfranken zum Nachlesen immer bei uns auf der Website.
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16: Mahlzeit, liebe Autofahrer. Und aktuell ist der Verkehrsfluss relativ entspannt, auch wenn heute Ferienbeginn ist. Bis jetzt läuft's noch. Wir haben nur eine kleine Meldung aus dem Stadtgebiet von Würzburg. Hier, wenn ihr vom Sandering auf die Ludwigsbrücke fahrt, aktuell Stop and Go, 5 Minuten der Zeitverlust. Ansonsten wirklich alles gut. Ansonsten auch keine Blitzer. Wenn ihr aber etwas sehen solltet, gerne her damit und einfach mithelfen. Immer kostenlos möglich unter der 0800 30 80 700 oder einfach WhatsAppen. Bei uns auf der Website gibt es die Telefonnummer. Vielen Dank für eure Unterstützung.
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15: Ciao.

0: Durch den Freitag begleitet er uns immer gerne. Paul Young, Love of the Common People, hier bei Charivari. Ja, und heute geht's endlich los, auch für die Schülerinnen und Schüler in Bayern. Die Sommerferien kommen, habt ihr euch auch wirklich verdient. Und der Anfang ist immer so ein bisschen schwierig, denn alle wollen sofort gleichzeitig los. Das ist dann immer ein bisschen kompliziert. Und deswegen werden auch die Straßen wieder voller. Und wie die voll werden, beziehungsweise was wir auch beachten sollten, das besprechen wir jetzt mit der ADAC-Sprecherin Melanie Mikula. Liebe Melanie, wann sollten denn Autofahrer möglichst nicht losfahren, jetzt mal aus der Sicht des heutigen Freitags?
1: Besonders kritisch wird es schon am Freitag ab etwa 13 Uhr bis in den Abend hinein. Auch der Samstagvormittag ist traditionell sehr stauanfällig. Wer also flexibel ist, der sollte möglichst früh am Freitagmorgen oder erst am Sonntagvormittag starten. Für die Rückreise ist der Sonntagnachmittag die ungünstigste Zeit.
0: Okay, also es geht gleich so richtig los ab 13 Uhr. Gut, man muss sagen, das ist jetzt kein Richtwert, das ist einfach nur mal so eine Prognose. Wir gucken, aber generell so oder so, heute ist auf jeden Fall viel los auf unseren Straßen in ganz Bayern. Und welche Strecken sind da besonders betroffen, Melanie?
1: Betroffen sind vor allem die klassischen Nord-Süd-Verbindungen. Die A3 Richtung Frankfurt, Nürnberg und Passau, die A5 Richtung Karlsruhe und Basel, die A7 Richtung Würzburg und Füssen sowie die A8 Richtung München und Salzburg. Im Süden kommen die A95 Richtung Garmisch-Partenkirchen und die A99 rund um München hinzu. Dort erwarten wir besonders lange Verzögerungen.
0: Also, ihr braucht gutes Sitzfleisch, viel Geduld, aber das gehört leider halt auch einfach dazu. Immer beim Start der Sommerferien. Aber auf der anderen Seite sind wir auf Charivari immer dabei. Natürlich auch beispielsweise durch unsere App. Weltweit, egal wo ihr hinfahren solltet. Und haben natürlich verkehrsmäßig auch alles im Blick. Den nächsten werfen wir auch gleich wieder um kurz nach eins, damit ihr gut vorbereitet seid. Und dann starten wir so oder so jetzt rein in die Sommerferien. Liebe Schülerinnen, liebe Schüler, genießt die Zeit. 6 Wochen Entspannung. Das darf auch mal sein. Eine ganz, ganz besondere Zeit geht jetzt los. Auch hier in Mainfranken, natürlich wie gewohnt mit Charivari.

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18: Mit der Sonnenbrille geht's durch diesen Tag bei heißen Werten. 31 Grad zum Beispiel aktuell gemessen in Rödelsee im Landkreis Kitzingen, genauso wie in Würzburg am Föhröhrenbrunnen. Aber gut, da ist zumindest eine Eisdiele in der Nähe. Das passt dann ganz gut zusammen. Und Eisdiele ist auch das richtige Stichwort. Schaut, dass ihr heute eine findet zum Runterkühlen bei 36 bis 38 Grad. Da kommt das Update rein. Also der Hitzemarathon geht weiter. Aber heute Nachmittag und dann vor allem am späten Abend kann es nochmal kräftige Gewitter geben. Und die wird es immer wieder geben jetzt am Wochenende. Deswegen die kühlen vor allem in der Nacht runter. Heute Nacht zum Beispiel dann nur noch Werte zwischen 17 und 20 Grad.
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19: Ich bin Stefan Schönz. Das Landgericht München hat der Musikverwertungsgesellschaft GEMA im Streit um KI-Lieder Recht gegeben. Das US-Unternehmen Suno darf bestimmte Musikwerke nicht ohne Einwilligung der GEMA vervielfältigen. Das gilt auch für das Training der künstlichen Intelligenz. Claudia Wächter berichtet.
20: Konkret geht's um Atemlos, Daddy Cool und andere Songs. Mit diesen Liedern und mithilfe von KI hat das Tool neue Songs generiert. Aber die, sagt die GEMA, unterscheiden sich kaum vom Original. Stimmt nicht, sagt die Gegenseite, und die Songs würden noch nicht abgespeichert. Doch das Gericht hat nun das Urheberrecht gestärkt, auch von deutschen Künstlern. Die US-Firma kann allerdings noch Berufung einlegen.
19: In Bayern sind im Juli gut 5.000 Menschen mehr arbeitslos geworden als noch im Juni. Insgesamt sind es jetzt gut 318.000. Das teilte die Bundesagentur für Arbeit mit. Die Arbeitslosenquote liegt bei gut 4%, nahezu unverändert. Im Vergleich zum Vorjahr sind es gut 6.000 Arbeitslose mehr. Deutschlandweit sind mehr als 3 Millionen Menschen ohne Job. München rüstet das Oktoberfest mit KI-Kameras gegen Überfüllung aus. Die Kameras sollen

0: in der Region. Ab morgen gelten im Verkehrsverbund Nahverkehr Mainfranken neue Tarife. Die sind im Schnitt 5% teurer. Die höheren Ticketpreise begründet der NVM damit, um langfristig das Angebot aufrechtzuerhalten und zu verbessern. Die Tarife liegen im bayernweiten ÖPNV-Vergleich im Mittelfeld. Der Saisonauftakt in der Regionalliga war für Schweinfurt 05 letzte Woche kräftig daneben gegangen. 1:5 kamen die Schnüdel in Aubstadt unter die Räder. Besser wollen es die Grün-Weißen morgen im ersten Heimspiel der neuen Saison machen. Zu Gast sind dann die Münchner Löwen. Wie Schweinfurt waren die Löwen letzte Saison noch Drittligist. Schweinfurt stieg als Tabellenletzter sportlich ab. München hat eine Insolvenz hinter sich. Beide Mannschaften haben im Sommer einen großen personellen Umbruch erlebt, müssen sich also auch erst noch finden.
1: Also das könnte spannend werden. Vielen Dank, lieber Christoph Schmidt, und weitere Nachrichten immer zum Nachlesen bei uns auf der Website.
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1: Und da habe ich jetzt am Nachmittag, liebe Autofahrer, nur eine Meldung für euch, aber die hat es in sich, und zwar von der A3, Würzburg in Richtung Nürnberg, hier zwischen Würzburg-Randersacker und Rottendorf eine ungesicherte Unfallstelle, deswegen ist der Standstreifen blockiert, aber in diesem Gebiet sind auch Rehe auf der Fahrbahn unterwegs, das ist eine ganz gefährliche Kombi, also bitte langsam fahren, aktuell auf der A3, Würzburg in Richtung Nürnberg, hier zwischen Würzburg-Randersacker und Rottendorf. Ansonsten gucken wir nochmal in das Stadtgebiet von Würzburg. Wenn ihr vom Berliner Ring aus über den Haukering in Richtung Röntgenring fahrt, braucht ihr schon gute 6 bis 10 Minuten länger. Fast schon Feierabendverkehr, aber generell ist einfach in der Stadt viel los. Auch Stop and Go aktuell, wenn ihr von der B27 reinfahrt, und zwar in Richtung Veit-Zürchheimer Straße. Hier dauert es gute 5 Minuten länger. Blitzer-Fehlanzeige, die haben wahrscheinlich bei der Hitze auch keinen Bock. Wenn ihr aber doch etwas sehen solltet, einfach anrufen, immer kostenlos. Und zwar unter der 0800 30 80 700.
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1: Und gleich mit Andreas Burani, der ist auch schon im Wochenendmodus. Und jetzt Sir David Bowie, sehr entspannt. This is not America. Genießt den Freitag. Musik.

0: Jawohl, das sind die 90er in Perfektion. Robert Miles und Children hier bei Charivari. Und ab morgen geht eine besondere Veranstaltung los, und zwar bis zum 23. August. Da laden nämlich die Sternenparkwochen dazu ein, die Faszination des Nachthimmels im Sternenpark Rhön zu erleben. Und das ist etwas ganz, ganz Besonderes. 3 Wochen lang steht hier nämlich alles im Zeichen der Sterne. Um natürliche Dunkelheit soll es gehen und viele weitere Themen, die im UNESCO-Biosphärenreservat Rhön einfach richtig gut aufgearbeitet werden. Und darüber hinaus lohnt sich auch immer wieder der Blick nach oben, denn im August dreht sich auch vieles um den guten alten Mond. Aber was ist da besonders dran? Das kann uns die Sternenfrau, wie ich sie ganz gerne nenne, vom Sternenpark Rhön selbst erklären, und zwar Sabine Frank. Liebe Frau Frank, was ist denn das Besondere jetzt im August?
1: Der Mond spielt eine besondere Rolle. Und zwar der 1. August ist tatsächlich Vollmond. Und in seiner Neumondphase am 12. August, was auch zufälligerweise gleichzeitig das Maximum der Perseiden ist, da hat der Mond einen besonderen Auftritt. Er schiebt sich nämlich vor die Sonne und wir bekommen eine partielle Sonnenfinsternis.
0: Hey, wieder mal der Fall. Das ist lange nicht mehr passiert. Grund nach oben zu gucken, definitiv. Aber wie kann ich das am besten sehen, Frau Frank?
1: Man muss wissen, diese Sonnenfinsternis, die findet abends statt und die Sonne wird dann auch verfinstert untergehen. Deswegen braucht man einen guten Blick Richtung Westen. Das bedeutet etwas erhöht, sodass keine Bäume oder irgendwas halt im Weg ist, dass man freien Blick hat. Und dann bitte nie ohne Schutzbrille anschauen, sich unbedingt noch eine Sonnenfinsternisbrille besorgen.
0: Ein ganz wichtiger Punkt, den nehmen wir gerne mit. Vielen Dank an Sabine Frank vom Sternenpark Rhön. Und jetzt Anfang August, da steht der Mond im Fokus. Denn jetzt morgen am 1. gibt es wieder, wenn alles gut läuft, eine partielle Sonnenfinsternis. Mein Gott, endlich wieder mal soweit. Und alles zum Nachlesen wie gewohnt bei uns auf der Website meinscharivari.de. Klickt euch gerne rein und damit jetzt schon mal ein tolles Wochenende. Wir sind gerne mit dabei, das Radio von hier mit den Klassikern unserer Zeit. Gleich Lucas Graham und jetzt die Pretenders. Don't get me wrong bei Charivari.

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24: Und das Quecksilber, das klettert immer weiter nach oben. In Kürnach beispielsweise, im Landkreis Würzburg, 32 Grad. In Würzburg an der Talavera sogar schon 34. Ansonsten gibt es im Laufe des Nachmittages die ersten Schauer und Gewitter. Örtlich kann es da schon krachen. So richtig wird es nach dem neuesten Stand dann abends krachen. Und so geht es dann auch durch die Nacht. Die Temperaturen kühlen zum Glück runter auf 17 bis 20 Grad. Morgen früh auch immer wieder Regen möglich. Und dann erstmal sehr viel Sonne und heiße Werte. Am Wochenende erwarten wir Temperaturen zwischen 30 und 37 Grad. Ansonsten aber auch immer wieder so ein Mix aus Wolken, Schauern und Gewittern. Und die Sonne kommt mit der Hitze zwischendurch mal rein. Also ganz wild, für jeden Geschmack wahrscheinlich etwas dabei.
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24: Unser Freitagnachmittag. Hallo, liebe Autofahrer. Wir gucken ganz kurz mal auf die A3, Würzburg in Richtung Nürnberg, hier zwischen Höchstadt Ost und Erlangen West. Gegenstände auf der Fahrbahn und zwar Reifenteile. Der Grund, ein Effekt der LKW auf dem Standstreifen. Fahrt also bitte langsam dran vorbei. Und nochmal rüber in das Stadtgebiet von Würzburg. Hier die Saalgasse blinkt gerade auf und zwar in Fahrt Richtung Mergentheimer Straße. Da dauert es aktuell gute 6 bis 10 Minuten länger. Und auch rund um den Berliner Ring immer wieder Stop and Go. Das ist noch kein offizieller Feierabendverkehr, aber einfach viel los. Beispielsweise gerade in der Ludwigstraße ein Zeitverlust von guten 5 Minuten. Ansonsten relativ ruhig, auch keine Blitzer. Aber wenn ihr etwas sehen solltet jetzt am Nachmittag, einfach kostenlos mithelfen unter der 0800 30 80 700.

0: Die haben die Musiklandschaft auch lange Zeit immer wieder schön mitgeprägt. Tears for Fears, Everybody Wants to Rule the World, ein Klassiker unserer Zeit. Und für alle Schüler fällt heute der Hammer. Ihr habt es euch verdient. Die Sommerferien 2026 starten jetzt auch endlich hier bei uns in Bayern. Und wer sich im Schuljahr angestrengt hat, der kann jetzt so richtig profitieren. Und zwar wieder durch die beliebten Zeugnisrabatte. Und was man da so bekommen kann für unter anderem gute Noten oder generell einfach für Fleiß, das weiß Chiara Köhnlein aus dem Charivari-Team.
1: Für alle 1er-Schüler heißt es freie Fahrt durch Bayern. Jeder Schüler, der eine 1 im Zeugnis hat, darf am ersten Ferientag kostenlos einmal mit der Bahn quer durch Bayern fahren. Und auch bei Thalia gibt es Belohnungen, und zwar für alle Schüler und Schülerinnen, die eine 1 im Fach Deutsch haben oder sich mindestens um eine Note im Vergleich zum Vorjahreszeugnis in Deutsch verbessert haben. Die bekommen bei ihrem nächsten Einkauf nämlich einen 5-Euro-Gutschein geschenkt. Und gute Noten werden ebenfalls beim Mediamarkt und Saturn belohnt. Für jede 1 oder sogar 2 im Zeugnis gibt es 1 Euro für den nächsten Einkauf geschenkt. Der Experte in Schweinfurt legt sogar noch einen drauf. Hier gibt es sogar 10-Euro-Gutscheine für die Bestnote im Zeugnis.
0: Na, das lohnt sich aber definitiv. Vielen Dank, liebe Chiara. Und so oder so wünschen wir euch einfach tolle Ferien. Genießt es, mal nichts machen. 6 Wochen. Ich bin ein bisschen neidisch, aber ich gönn's euch von Herzen und wir begleiten euch nach wie vor immer gerne. Hier ist Charivari gleich mit Michael Patrick Kelly und jetzt mit Skunk Anansie für unseren Freitag.

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18: Der Freitagnachmittag und der ist heiß und er wird vor allem auch heiß bleiben. Aktuell in Burg Sinn im Landkreis Main-Spessart 30 Grad, in Würzburg am Uniklinikum 33 und ansonsten im Laufe des Nachmittages viel Sonnenschein. Aber dann zieht es langsam zu und heute Abend und am ganz späten Nachmittag kommen erste Schauer und Gewitter rein und die können teilweise ordentlich kräftig ausfallen. In der Nacht dann auch noch mal ein bisschen Regen, dann wird es erstmal ruhiger und die Temperaturen gehen zurück auf Werte zwischen 17 und 20 Grad. Aber morgen und generell am Wochenende dann wieder Temperaturen zwischen 30 und 37 Grad. Nur die Gewitter, die werden dann immer wieder stattfinden. Also habt das auch mal im Hinterkopf.
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19: Ich bin Stefan Schöpitz. Verbraucherinnen und Verbraucher haben jetzt das Recht auf Reparatur von Geräten. Das entsprechende Gesetz ist heute in Kraft getreten, Fiona Reinhardt berichtet.
20: Ob Waschmaschinen, Handys oder E-Bikes, wer elektrische Geräte herstellt, ist mit dem neuen Gesetz dazu verpflichtet, die Produkte während der üblichen Lebensdauer zu reparieren, und zwar zu einem angemessenen Preis. Außerdem müssen die Geräte ab jetzt so gebaut werden, dass man sie auch reparieren kann. Vor allem Smartphones wurden ja zuletzt häufig so hergestellt, dass sich der Akku gar nicht austauschen lässt.
19: Innerhalb von 24 Stunden sollen viel mehr Menschen in die spanische Exklave Ceuta gekommen sein als bisher angenommen. Die Behörden sprechen von über 40.000, Medien von 50.000, die sich in der EU ein besseres Leben erhoffen. Die EU-Kommission hat Spanien angeboten, die Grenzschutzagentur Frontex zu entsenden. Die Feuerwehr macht bei den Waldbränden in den Chiemgauer Alpen gute Fortschritte. Das Feuer hat sich kaum weiter ausgebreitet, nur vereinzelt gab es kleinere Ausbrüche am Rand des Brandgebiets. Ein Feuerwehrsprecher zeigt sich vorsichtig optimistisch, heute weitere große Fortschritte zu machen. Seit Mittwochabend kämpfen Einsatzkräfte am Berggipfel bei Unterwössen gegen die Flammen.
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21: Die Arbeitslosigkeit in der Region Mainfranken ist im Juli leicht gestiegen. 10.500 Menschen haben aktuell keine Arbeit. Das sind über 200 mehr als im Juni und etwa 450 mehr als vor einem Jahr, so die Agentur für Arbeit in Würzburg. Die Arbeitslosenquote hat sich mit 3,5% minimal erhöht. Ursachen für den Anstieg sind die schwache Konjunktur sowie die beginnende Sommerpause. Der Arbeitsmarkt zeige sich trotz dem herausfordernden Umfeld aber weiterhin aufnahmefähig und stabil. In Kitzingen ist ein weiterer Hitzerekord

0: Ratzingen damit der zweitheißeste Ort hinter Bernburg in Sachsen-Anhalt.
1: Ja, deswegen heißt Kitzingen ja auch Hitzingen. Vielen Dank, lieber Christoph Schmidt. Alles zum Nachlesen wieder bei uns auf der Website. Und hier findet ihr auch weitere Nachrichten aus Mainfranken.
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1: Der Nachmittag, liebe Autofahrer, und so langsam wird es ein bisschen voller auf unseren Straßen. Ferien beginnen bei uns hier in Mainfranken und das merken wir aktuell auch auf der A3 Würzburg in Richtung Frankfurt. Hier zwischen Goldbach und Aschaffenburg-Ost ein Pannen-LKW, der steht sehr blöd auf dem Standstreifen, teilweise quer. Und das ist übrigens ein LKW mit Reifenplatzer, deswegen haben wir auch Reifenteile herumliegen und immer wieder gibt es hier aktuell kleine Staus. Dann A3 Würzburg in Richtung Nürnberg, hier zwischen Höchstadt-Ost und Erlangen-West, Gegenstände auf der Fahrbahn, auch wieder Reifenteile. Der Grund, ein defekter LKW. Auch hier bitte langsam fahren und immer wieder kann es auch Staus geben. Ansonsten aktuell keine Blitzer. Wenn ihr aber etwas sehen solltet, gerne her damit und kostenlos anrufen unter der 0800 30 80 700 oder einfach gerne WhatsAppen. Alle Infos bei uns auf der Website.
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1: Und ich begleite euch auch gerne durch diese 14-Uhr-Stunde gleich mit Beyoncé, mit Supertramp und jetzt mit U2. 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Vielleicht ist es ja auch das Wochenende, wer weiß. Wir wünschen euch auf jeden Fall einen schönen Nachmittag mit den Klassikern unserer Zeit.

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0: Mit Supertram geht's durch unseren Freitagnachmittag hier bei Charivari. Und jetzt fangen sie endlich an. Die Sommerferien, ha, lange hat's auch gedauert. Und das gilt jetzt auch für die Sängerinnen der Mädchenkantorei der Dommusik in Würzburg. Und die haben ein ganz besonderes Programm, denn die dürfen in den letzten 2 Wochen der Sommerferien auf eine Konzertreise nach Tansania. Da sind die schon sehr aufgeregt, kann man, glaube ich, nachvollziehen. Und dafür werden sie jetzt auch ganz offiziell als Kulturbotschafterinnen ausgesandt. Und Burkhard Vogt aus unserem Kirchenteam hat sich schon mal vorab mit ihnen getroffen und wollte wissen, wie sie sich auf diese ganz besondere Reise vorbereiten.
1: Also wir sind die Mädchenkantorei am Würzburger Dom und zusammen machen wir unfassbar gern Musik, proben mehrmals die Woche und haben auch viele Konzerte.
2: Die 18-jährige Marie Schulze beschreibt in aller Kürze, was die Mädchenkantorei der Würzburger Dommusik so normalerweise macht. Doch zum Konzept des Chores gehören immer wieder auch Reisen ins Ausland. Und da steht am Ende der Sommerferien etwas ganz Besonderes an. Mit über 40 Sängerinnen und einigen Begleitern geht es nach Mbinga in Tansania. Die 14-jährige Marie Häusler freut das sehr.
3: Ja, ich finde, also es ist irgendwie wie so ein riesiger Girls-Trip irgendwie. Es ist halt einfach so das, was sich jedes Mädchen eigentlich wünscht, mit so einer großen Mädchengruppe weit weg zu reisen, und das wird uns ja ermöglicht und das ist einfach total toll.
2: Mbinga ist die Partnerdiözese des Bistums Würzburg. Die Jugendlichen erwartet dort eine völlig andere Kultur und für manche, wie die 13-jährige Theo van Opel, die erste längere Reise ohne Eltern.
4: Das ist auch ein bisschen das, wovor ich am meisten Angst habe, weil wenn ich irgendwie krank werde, kann meine Mutter mich nicht einfach abholen, aber auch eben mit dem Chor und dann auch mit lauter Menschen, die man zwar kennt, aber mit denen man in der Regel noch nicht 14 Tage gemeinsam verbracht hat.
2: Um die Aufregung ein bisschen im Zaum zu halten, kann man sich ja gut vorbereiten. Marie Häusler hat zum Beispiel angefangen, die Landessprache Swahili zu lernen. Und ein bisschen was geht da auch schon.
3: Also ich könnte sagen, Habari, Gina, Langu, Ni Marie, Na, Nina, Doka, U, Jeromani. Und das heißt halt so viel wie, hallo, ich heiße Marie und ich komme aus Deutschland.
2: Klingt doch schon sehr professionell. Der Chor fährt natürlich nicht nur zum Relaxen nach Mbinga. Marie Schulze erklärt das große Ziel des Ganzen.
1: Ja, es ist ja kein klassischer Urlaub, den man jetzt macht, sondern wir gehen da zusammen hin als Chor und wir singen gemeinsam und treten auch mit den Menschen dort in Kontakt. Und da freue ich mich auch besonders drauf, mal diese Kultur kennenzulernen und auch mit den Menschen vielleicht auch zusammen zu singen und einfach Spaß zu haben und auch die Gemeinschaft vom Chor zu stärken.
2: Eine bessere Welt kann nur entstehen, wenn die Menschen sich besser kennen und verstehen. Nicht nur Marie freut sich deshalb sehr auf die Begegnungen mit den Menschen dort.
3: Ja, ich bin, glaube ich, tatsächlich auch sehr, sehr gespannt darauf, diese Kultur oder diesen Alltag auch kennenzulernen, vielleicht auch den Alltag von Menschen in unserem Alter jetzt mal so kennenzulernen, wie die so leben.
2: Und Theofa hat einen ganz handfesten Grund, warum sie zuversichtlich auf die Reise schaut.
4: Wir haben ja beim Katholikentag den Bischof aus Mbinga kennengelernt und er wirkte so herzlich und so nett. Und ich glaube, wenn die Menschen dort alle so sind, dann wird es eine richtig schöne Reise mit richtig schönen Begegnungen.
0: Na, das wird mit Sicherheit passieren. Wir wünschen auf jeden Fall ganz, ganz viel Spaß, tolle Erlebnisse, tolle Ereignisse. Und das halten wir im Auge. Und wenn Sie dann zurück sind, werden wir darüber auch wieder berichten. Aber bis dahin wünschen wir der Mädchenkantorei der Dommusik Würzburg erstmal eine gute Reise nach Tansania. Und das war ein Beitrag unserer Kirchenredaktion. Heute am Freitagnachmittag bei Charivari.

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24: Und wie gewohnt gucken wir jetzt nochmal ganz kurz zu euch in die einzelnen Ortschaften. Zum Beispiel nach Sulzfeld in den Landkreis Kitzingen, 34 Grad auf dem Thermometer, in Würzburg am Dom 33. Und in diesem Bereich werden wir auf jeden Fall weitermachen heute Nachmittag, vielleicht sogar 36, 37 Grad möglich. Aber dann am späten Nachmittag und am Abend kommt langsam die Abkühlung, denn die ersten Schauer und Gewitter machen sich breit und deswegen dann in der Nacht Werte Temperaturen zwischen, nein, und dann in der Nacht Werte zwischen Temperaturen von 17 bis 20 Grad. Da kommt jetzt das Update rein. Vor allem auch in den frühen Morgenstunden kann es dann nochmal Regen geben. Ja, die ganze Hitze macht einen schon ganz kirre. Ja, aber das Gute ist, auch jetzt am Wochenende wird es immer wieder mal Abkühlung geben. Schau und Gewitter stehen in den Startlöchern. Gut, teilweise fallen die schon kräftig aus, aber sie bringen eben die ersehnte Abkühlung. Ansonsten aber tagsüber Werte zwischen 30 und 36 Grad. Das Hitzewochenende geht also doch noch irgendwie weiter.
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24: Einen schönen Nachmittag, liebe Autofahrer. Wir starten auf der A3 Nürnberg in Richtung Würzburg. Hier zwischen Schlüsselfeld und Geiselwind zwei Gegenstände auf der Fahrbahn, und zwar Räder. Dann A3 Würzburg in Richtung Frankfurt. Hier zwischen Aschaffenburg West und Stockstadt. Hier haben wir noch Gegenstände auf der linken Seite. Unter anderem ist das auch ein großer Spanngurt. Dann gucken wir in den Main-Tauber-Kreis, hier auf die Staatsstraße L506. Und zwar zwischen Impfen und Werbach in beiden Richtungen Rollsplitt auf der Straße. Dann A3 kommt nochmal frisch rein. Würzburg in Richtung Frankfurt. Hier zwischen Goldbach und Aschaffenburg-Ost ein Pannen-LKW auf dem Standstreifen. Der Grund, er hatte einen großen Reifenplatzer und deswegen liegen auch noch Reifenteile verteilt herum. Und dann auch zum Schluss A3 Würzburg in Richtung Nürnberg, da kommt das Update rein. Und zwar, Moment, Computer rechnet, zwischen Erlangen-Tennenlohe und Nürnberg-Nord. Stop and go, ihr braucht gute 5 bis 15 Minuten länger. Umfahren macht aktuell noch keinen Sinn. Viel los! Blitzer Fehlanzeige, wenn ihr aber etwas sehen solltet, gerne her damit und kostenlos anrufen. Ihr wisst ja Bescheid, unter der 0800 30 80 700 oder einfach gerne WhatsAppen. Alle Infos bei uns auf der Website.

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1: Das Wochenende, liebe Freunde, ruft und das Schöne ist, hier bei uns in Mainfranken gibt es wieder viele tolle Veranstaltungen und wir starten ab 17 Uhr mit dem beliebten Stadtshoppen am Stadtbalkon in Kitzingen. Und da gibt es bei diesen heißen Temperaturen echt eine richtig gute Mischung. Ihr könnt nämlich hier ein kühles Glas Wein in der Hand halten. Im Hintergrund seht ihr die malerische Silhouette der historischen Altstadt und die Füße könnt ihr auch in den Main stecken. Also perfekt für den Start ins Wochenende, heute ab 17 Uhr in der Altstadt von Kitzingen. Und es geht weiter mit der Party am Uferweinfest in Randersacker, noch bis einschließlich Sonntag. Und das ist wirklich ein sehr chilliges Weinfest, direkt am Mainufer. Und das Tolle ist, es gibt auch musikalisch extrem viel. Lounge-Musik aus den Genres Funk, Soul und Hip-Hop und gutes Essen ebenfalls. Also der perfekte Mix für euren Freitagabend. Schaut da gerne vorbei. Und auch hier soll heute noch gefeiert werden, und zwar am letzten Wochenende der 79. Spessartfestwoche auf der Mainlände in Lohr am Main. Und da gibt es nicht nur tolle Fahrgeschäfte, nein, es gibt auch tolles Essen, reichlich Action und gute Unterhaltung. Beispielsweise gleich ab 15 Uhr gibt es dann die Rettstatter Musikanten, die wollen euch einheizen. Und am Abend ab 19.30 Uhr dann Party, Pop und Rockmusik mit Zurück zu dir. Ein DJ ist auch noch am Start. Also genau das Richtige für euren Freitagabend und weitere Tipps natürlich auch wieder zum Nachlesen bei uns auf der Website meinscharivari.de. Und damit wünsche ich euch jetzt ein wunderschönes Wochenende und weiterhin viel Spaß mit Charivari. 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
19: Heiß ist es in Mainfranken und das wird es erstmal auch bleiben. Im Moment messen wir 35 Grad an der Talavera, außerdem bei euch in Helmstadt. Im Laufe des Tages kommen jetzt aber immer mehr Wolken mit dazu und später kann es auch mal kräftig gewittern. Nachts dann leicht bewölkt bei 20 bis 17 Grad. So richtig kühl wird es also wohl nicht. Bis zur nächsten Woche genießen wir dann weiter Sonne, Wolken und Gewitter im Wechsel. Die Temperaturen, die bleiben erstmal ähnlich.
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3: Ich bin Stefan Schönz.
4: Wer in einem Betrieb mit Tarifvertrag lernt, verdient deutlich mehr als noch vor ein paar Jahren. Im Schnitt sind die Ausbildungsvergütungen 2025 im Schnitt um fast 7% gestiegen, Claudia Wächter berichtet.
6: Für die meisten bedeutet das, schon im ersten Lehrjahr gibt's mehr als 1.000 Euro pro Monat. Azubis sollen möglichst auf eigenen Beinen stehen, heißt das Ziel der Gewerkschafter. Aber es gibt auch große Unterschiede. Gut verdienen Azubis zum Beispiel im öffentlichen Dienst, in der Pflege, aber auch in der Baubranche. Im Friseurhandwerk dagegen gibt's deutlich weniger.
4: Wer Waschmaschine, Kühlschrank, TV oder Handy lieber reparieren statt wegwerfen möchte, findet jetzt Hilfe. Die neue Webseite reparieren-statt-wegwerfen.de vermittelt direkt passende Werkstätten in der Nähe. Hintergrund ist das neue Recht auf Reparatur. Laut einer Studie haben zwar 44% der Verbraucherinnen und Verbraucher davon gehört, die genauen Regeln kennen aber die wenigsten. In Bayern sind im vergangenen Jahr rund 20.350 Ehen geschieden worden. Laut Behörden fast gleich viele wie im Vorjahr, aber deutlich weniger als im Rekordjahr 2003. Da gab es fast 30.000 Scheidungen. Meist beantragen Frauen diese Trennung. Bei einem Viertel der Fälle gibt es ein gemeinsames minderjähriges Kind. Das Landgericht München hat den KI-Musikgenerator Suno zur Unterlassung, Auskunft und Schadenersatz verurteilt. Geklagt wurde gegen das US-Unternehmen, weil es geschützte Lieder ohne Erlaubnis zum Training seiner KI genutzt hat. Das Gericht sah darin klare Urheberrechtsverstöße. Verhandelt wurde nur über 6 Lieder, das Urteil dürfte aber weit darüber hinaus wirken. Suno prüft eine Berufung. 2 Jahre gibt es das Selbstbestimmungsgesetz jetzt und über 28.000 Menschen in Deutschland haben seitdem ihren Geschlechtseintrag und Vornamen geändert. Die Queer-Beauftragte der Regierung Koch zieht eine positive Bilanz. Für viele sei damit endlich ein selbstbestimmtes Leben möglich.
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10: Pünktlich zum Start der Sommerferien werden Bus und Straßenbahn teurer in der Region. Ab morgen gelten im Verkehrsverbund Nahverkehr Mainfranken neue Tarife. Die sind im Schnitt 5% teurer. Die höheren Ticketpreise begründet der NVM damit, um langfristig das Angebot aufrechtzuerhalten und zu verbessern. Die Tarife liegen im bayernweiten ÖPNV-Vergleich im Mittelfeld. Der Saisonauftakt in der Regionalliga war für Schweinfurt 05 letzte Woche kräftig daneben gegangen. 1:5 kamen die Schnüdel in Aubstadt unter die Räder. Besser wollen es die Grün-Weißen morgen im ersten Heimspiel der neuen Saison machen. Zu Gast sind dann die Münchner Löwen. Wie Schweinfurt waren die Löwen letzte Saison noch Drittligist. Schweinfurt stieg als Tabellenletzter sportlich ab. München hat eine Insolvenz hinter sich. Beide Mannschaften haben im Sommer einen großen personellen Umbruch erlebt, müssen sich also auch erst noch finden.
19: Dankeschön, Christoph Schmidt. Alles nochmal zum Nachlesen im Netz auf meinscharivari.de.
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19: 15:02 und es geht auf die A3 Frankfurt Richtung Würzburg zwischen Aschaffenburg West und Aschaffenburg Ost. Ein Plastikteil auf der Fahrbahn, außerdem zwischen Stockstadt und Aschaffenburg West. Gefahr durch eine Ölspur, die rechte und mittlere Spur sind im Moment dicht. Würzburg Richtung Nürnberg.

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0: Die Klassiker unserer Zeit hier bei Charivari, das ist der heiße Freitagnachmittag. Und da gibt's bald in der Würzburger Innenstadt ein neues Gastronomieerlebnis, nämlich das Augustiner Wirtshaus im ehemaligen Enchiladas. Und das Ganze tatsächlich von Wolfgang Weyer. Er war ja mal Geschäftsführer von Würzburg macht Spaß. Jetzt geht er wieder zurück in die Gastro. Warum denn eigentlich?
1: Nach fast 25 Jahren Airport hätte ich nie gedacht, dass ich nochmal in die Gastronomie zurückgehe. Also hättet ihr mich im November letzten Jahres gefragt, dann hätte ich auch gesagt, ja, mit dem Stadtmarketing, da wäre ich alt und da gehe ich in 15 Jahren dann auch in Rente. Aber ja, ein Augustiner-Wirtshaus. Warum mache ich das? Zum einen ganz klar, Augustiner ist für mich das beste Bier der Welt. Und deswegen, als dann neulich die Möglichkeit bestand, hier in Würzburg ein Augustiner-Wirtshaus aufzumachen, da musste ich gar nicht lange überlegen.
0: Ja, und schon war es dann soweit. Anfang August soll das Ganze jetzt aufmachen. Was ist denn das Besondere daran?
2: Das neue Augustiner-Wirtshaus in Würzburg. So eine richtig schöne bayerische Gastronomie mit eben bayerischen Spezialitäten, so ein bisschen München, Oberland, wir gehen ins Österreichische, weil wir uns da auch ein bisschen vom fränkischen Gasthaus, wo wir einige sehr gute in Würzburg haben, abheben wollen.
0: Ja, das ist also mal ein bisschen was Neues. Ihr könnt natürlich gerne vorbeischauen in der Innenstadt. Wie gesagt, im ehemaligen Enchiladas, das neue Augustiner Wirtshaus.

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19: Heiß ist es in Mainfranken und so wird es auch bleiben. 35 Grad sind es jetzt in Würzburg beispielsweise am Mainfrankentheater und auch bei euch in Kastell. Heute Nacht wird es ein bisschen kühler, aber nicht so wirklich. 20 bis 17 Grad messen wir dann. Bis dahin sind auch noch einige Gewitter mit drin. Bis zur nächsten Woche haben wir die auch immer wieder Sonne und Wolken mit dabei. Das Ganze im Wechsel, die Temperaturen, die bleiben ähnlich hoch.
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20: Ich bin Christoph Schmidt. Die Arbeitslosigkeit in der Region Mainfranken ist im Juli leicht gestiegen. 10.500 Menschen haben aktuell keine Arbeit. Das sind über 200 mehr als im Juni und etwa 450 mehr als vor einem Jahr, so die Agentur für Arbeit in Würzburg. Die Arbeitslosenquote hat sich mit 3,5% minimal erhöht. Ursachen für den Anstieg sind die schwache Konjunktur sowie die beginnende Sommerpause. Der Arbeitsmarkt zeige sich trotz dem herausfordernden Umfeld aber weiterhin aufnahmefähig und stabil. In Kitzingen ist ein weiterer Hitzerekord erreicht worden. Nach vorläufigen Messwerten des Deutschen Wetterdienstes wurden dort gestern 40,4 Grad gemessen. Damit wurde der bayerische Juli-Rekord eingestellt, der ebenfalls aus Kitzingen stammt und am 5. Juli mit 40,3 Grad aufgestellt wurde. Bundesweit war Kitzingen damit der zweitheißeste Ort hinter Bernburg in Sachsen-Anhalt. Ein Lottospieler aus Unterfranken hat im Lotto 6 aus 49 mehr als 900.000 Euro gewonnen und den Maximaljackpot von 50 Millionen Euro nur knapp verpasst. Er hatte die 6 Gewinnzahlen richtig getippt, lag aber bei der Superzahl daneben. Der Jackpot wurde seit 36 Ziehungen nicht mehr geknackt und steht seit 20 Ziehungen auf der Höchstsumme von 50 Millionen Euro. Wer in einem Betrieb mit Tarifvertrag lernt, verdient deutlich mehr als noch vor ein paar Jahren. Im Schnitt sind die Ausbildungsvergütungen 2025 um fast 7% gestiegen. Für die meisten bedeutet das, schon im ersten Lehrjahr gibt es mehr als 1.000 Euro pro Monat.
0: Na, das ist doch ordentlich. Vielen Dank, Christoph Schmidt, für die Schlagzeilen. Mehr Nachrichten aus der Region auf unserer Webseite.
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0: 15.31 Uhr und es geht auf die A3 Frankfurt Richtung Würzburg zwischen Stockstadt und Aschaffenburg West. Eine Ölspur, rechte und mittlere Spur sind im Moment dicht. Außerdem weiter zwischen Aschaffenburg West und Aschaffenburg Ost. Gegenstände auf der Fahrbahn, ein Plastikteil. In der Gegenrichtung Würzburg Richtung Frankfurt zwischen Goldbach und Aschaffenburg Ost ein Pannen-LKW. Der Standstreifen ist blockiert. Hier gab es einen Reifenplatzer. Und dann gehen wir rüber zur A7 Würzburg Richtung Fulda zwischen Bad Kissingen, Obertulba und Bad Brückenau-Wildflecken. Ein Unfall mit LKW, rechte Spur. Ist hier blockiert und A7 Würzburg Richtung Ulm zwischen Rothenburg ob der Tauber und Wörnitz. Ein defekter PKW, hier ein blockierter Standstreifen. Außerdem gerade von euch noch eingemeldet, Rimpa Richtung Gramstadt-Zerwald. Hier gab es einen Motorradunfall in der Kurve, also bitte besondere Vorsicht. Und ansonsten noch eine Meldung aus dem Main-Tauber-Kreis zwischen Niklashausen und Werbach. Da laufen in beiden Richtungen Reinigungsarbeiten. Sollte euch noch was aufgefallen sein, dann sagt gerne Bescheid und ruft an über die 0800 30 80 700. Und ansonsten könnt ihr natürlich auch per WhatsApp was schicken.
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0: Ein One-Hit-Wonder aus den 90ern. Bell Book and Candle mit Rescue Me hier bei Charivari. Das ist der Freitag und ein besonderer Freitag, denn natürlich gab es heute Zeugnisse und es ist der allerletzte Schultag gewesen. Jetzt geht's also langsam in die Sommerferien. 6 Wochen, das ist bei uns allen im Gedächtnis. Es sind schon immer 6 Wochen. Die Frage ist natürlich eigentlich, warum? Pia Wegner aus dem Charivari-Team hat mal nachgefragt, warum sind es immer 6 Wochen Sommerferien?
1: 6 Wochen sind vor allem ein Kompromiss. Und zwar zwischen der Gefahr, dass Schülerinnen und Schüler über einen zu langen Zeitraum hinweg zu viele Lerninhalte vergessen und der Zeit, die die Kids brauchen, um sich wirklich zu erholen. Denn der Abstand zum Schulalltag ist wichtig für die Entwicklung. Seit über 60 Jahren ist in Deutschland festgelegt, dass es pro Schuljahr 75 Ferientage geben muss. Das sind etwa 15 Wochen, die über das Jahr in größere und kleinere Abschnitte aufgeteilt sind. Dass die Sommerferien dabei den größten Teil einnehmen, liegt auch an den hohen Temperaturen, bei denen wir nachweislich schlechter lernen können.
0: Na, dann sind wir jetzt schon wieder ein Stück schlauer. Jetzt wollen wir natürlich wissen, wie verbringt ihr eure Ferien? Wir haben euch gefragt.
2: Ja, ich gehe schon in Urlaub mal, aber wir machen auch eine Poolparty jetzt am Samstag. Deswegen, wir verbringen schon eine coole Zeit.
3: In Rumänien fahre ich mit meiner Familie.
4: Also ich bleibe erstmal die Hälfte der Ferien hier und danach fliegen wir nach Thailand mit der Familie.
5: In die USA. Erste Woche zu Hause und dann fliegen wir.
6: 6 Wochen lang weg. Erstmal gehe ich auf so ein Lab-Festival im Norden Deutschlands und anschließend mit der Family ein bisschen Urlaub machen.
7: Ins Urlaub. Nach Mazedonien.
0: Ja, wunderbar. Das sind noch ein paar gute Ideen. Ich hoffe, ihr habt tolle Pläne für eure Sommerferien und wir begleiten euch natürlich, solange ihr noch hier seid, mit den Klassikern unserer Zeit und für unterwegs gibt es natürlich auch immer die Möglichkeit, uns über die App zu hören.

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15: Heiß, es ist 35 Grad in Würzburg an der Neubaukirche, genauso wie bei euch in Estenfels. Außerdem heute im Lauf des Nachmittags immer mehr Wolken. Wir sehen es jetzt schon langsam. Das heißt, es kann schauern und gewittern. Und das wird auch die nächsten Tage immer wieder der Fall sein. Die Temperaturen, die bleiben erstmal ähnlich hoch.
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16: Ich bin Stefan Schütz. Mindestens 34 Migranten sind beim Versuch, aus Marokko in die spanische Exklave Ceuta zu gelangen, ums Leben gekommen. Dort kamen jüngst rund 60.000 Menschen an. Die meisten von ihnen kamen überwiegend schwimmend ans Ziel. Inzwischen seien rund 25.000 von ihnen wieder nach Marokko zurückgekehrt. Die Zahl der Arbeitslosen in Bayern ist im Juli im Vergleich zum Vormonat leicht gestiegen auf rund 318.000 Menschen. Vor einem Jahr waren es gut 6.000 Arbeitslose weniger zu diesem Zeitpunkt, Oliver Urbanke berichtet. Viele Unternehmen gehen in die Sommerpause, stellen oft erst danach wieder neu ein. Gleichzeitig gehen Ausbildungen zu Ende und Schülerinnen und Schüler suchen nach ihrem Abschluss erst noch nach der passenden Stelle oder dem Studienplatz. Die gute Nachricht, auch wenn es rund 6.000 Arbeitslose mehr gibt als im Vorjahresmonat, spricht das IFO-Institut davon, dass sich der Arbeitsmarkt gerade etwas stabilisiert.
17: Waldbrände halten Südeuropa weiter in Atem. Auf Kreta facht starker Wind die Flammen immer wieder neu an. In der Türkei sind mehr als 3.500 Feuerwehrleute im Einsatz bei rund 170 Bränden. Die meisten sind wohl unter Kontrolle. In Frankreich und Spanien entspannt sich die Lage. Dort konnten Zehntausende Menschen wieder in ihre Häuser zurückkehren. Der Deutsche Gewerkschaftsbund macht Druck beim Thema Hitzeschutz am Arbeitsplatz. DGB-Chefin Fahimi sagte der Rheinischen Post, die Regierung müsse jetzt tätig werden. Mehr Hitzetage bedeuten mehr gesundheitliche Belastung und hohe Unfallgefahr, besonders für Leute, die draußen oder unter Zeitdruck arbeiten. Sie nannte zum Beispiel Pflegekräfte, Paketboten oder Einsatzkräfte. Zwischen Nürnberg und Regensburg rollen mit Start der bayerischen Sommerferien wieder Züge. Die Bahn hatte die stark befahrene Strecke komplett saniert, statt nur einzelne Gleise, Signale und Bahnhöfe zu erneuern. Die Kostenprognose wurde von rund 1,4 Milliarden Euro um einen dreistelligen Millionenbetrag gesenkt. Es folgen noch 6 Korridorsanierungen in Bayern.
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18: Die Handwerkskammer für Unterfranken begrüßt die Unterstützung des Stadtrates für die geplante Würzburger Multifunktionsarena. Sie sieht darin einen wichtigen Impuls für die Stadt und Chancen für Handel, Gastronomie, Hotellerie und das regionale Handwerk. Zusätzliche Aufträge erwartet die Kammer auch durch den Bau der Halle selbst. Kritisch sieht sie allerdings die Erhöhung der Gewerbesteuer. Nach der Schiffshavarie in Kitzingen ist die Schleuse wieder frei. Der Schiffsverkehr auf dem Main kann also wieder ungehindert laufen. Das betroffene Flusskreuzfahrtschiff ist aus der Schleusenkammer gezogen worden und hat im Vorhafen festgemacht. Dort soll es bis morgen repariert werden. Anschließend soll es seine Fahrt fortsetzen können. Insgesamt 15 Stunden waren Feuerwehr und THW beschäftigt, um ausgelaufenen Treibstoff aus dem Schleusenbecken zu entfernen.
15: Vielen Dank, Schmiddi. Alle Details gibt's im Netz zum Nachlesen.
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15: Kurz nach 4 haben wir's und wir schauen auf die A3 Frankfurt Richtung Würzburg zwischen Stockstadt und Aschaffenburg West. Ölspur, die rechte und mittlere Spur sind dicht und zwischen Aschaffenburg West und Aschaffenburg Ost Gegenstände auf der Fahrbahn, nämlich ein Plastikteil. Die Gegenrichtung A3 Nürnberg Richtung Frankfurt zwischen Würzburg-Randersacker und Würzburg-Heidingsfeld läuft die Unfallaufnahme. Linke und mittlere Spur sind momentan gesperrt. Dementsprechend staut sich das Ganze auch schon zurück. Und zwar im Moment bis zum Kreuz Bibelried. 31 Minuten Verzögerung sind es hier. Und das kostet euch auf jeden Fall.

0: hier ist der Standstreifen gesperrt. Und einen Blitz haben wir auch noch. Dankeschön an den Dieter fürs Reinmelden. Würzburg, der Winterleitenweg statt einwärts. Hier sind 30 erlaubt.
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0: Die Bee Gees hier bei Charivari, die bringen uns durch den Freitagnachmittag. Ja, die Sommerferien, die beginnen jetzt für alle Schüler. Ja, und ansonsten ist ja auch viel los für alle, die noch hier bleiben und noch nicht im Urlaub sind. Zum Beispiel morgen Katrin Haffinger aus dem Charivari-Team. Was können wir erleben am Samstag?
1: Wer es zum Start der Sommerferien nicht mehr rechtzeitig in den Flieger geschafft hat, der kann das nachholen. Am Schenkenturm steigt das Dürbachtalfest mit Rundflügen und Live-Musik von Böhmisch Armee und The Jets. Und das bei freiem Eintritt. Für alle Weinliebhaber lohnt sich ein Abstecher zum Stadtshoppen in Kitzingen, zum Uferweinfest in Randersacker oder zum Homburger Weinfest. Die Kinofans kommen in Wiesenbronn auf ihre Kosten. Beim Sommerkino des Weinguts Fröhlich seht ihr einen Münchner im Himmel und passend dazu sitzt ihr unter dem Himmel, denn das Kino findet Open Air statt. Ebenso wie das Sommerflimmern auf der Bastion in Würzburg und das Open Air Kino im Cineworld.
0: Ja, danke schön, Katrin. Und was ihr dort sehen könnt im Kino, das gibt's auf meinscharivari.de in unseren Wochenendtipps. Und dort gibt's natürlich noch mehr Vorschläge für eure Wochenende, für euren Samstag. Und natürlich erfahrt ihr dort auch, was am Sonntag los ist.

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24: 35 Grad messen wir in Würzburg an der Löwenbrücke, genauso wie bei euch in Kitzingen. Immer mehr Wolken ziehen rein, später dann auch Gewitter. Also es kann noch mal kräftig donnern und auch winden. Natürlich mit Regen das Ganze. Heute Nacht dann leicht bewölkt bei 20 bis 17 Grad. So ein bisschen wird es also langsam wieder besser. Und bis zur nächsten Woche haben wir dann Wolken, Sonne und Gewitter immer wieder im Wechsel. Und die Temperaturen bleiben derweil aber ziemlich ähnlich.
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0: Der Würzburger Stadtrat hatte gestern den Grundsatzbeschluss zur geplanten Multifunktionsarena gefällt und gleichzeitig auch beschlossen, die Gewerbesteuer anzuheben. Als Reaktion kommen Lob, aber auch Kritik. Die Industrie- und Handelskammer in Würzburg sieht eine zusätzliche Belastung für Betriebe in ohnehin schwierigen Zeiten. Die Handwerkskammer trägt die höhere Gewerbesteuer zwar mit, hätte sich aber gewünscht, dass die Erhöhung zeitlich befristet wird. Für ihre Betriebe erhofft sie sich durch die Arena einen Aufschwung. Für rund 150.000 Schülerinnen und Schüler in Unterfranken haben die Sommerferien begonnen. Zuvor gab es noch die Jahreszeugnisse. Jetzt heißt es 6 Wochen lang erstmal Ferien. Am Dienstag, dem 15. September, beginnt dann das neue Schuljahr. Nicht für jeden Schüler und jede Schülerin ist der Erzeugnistag ein Tag der Freude. Daher macht das Bayerische Familienministerium auf das Angebot der Erziehungs- und Jugendberatungsstellen aufmerksam. In der Region ist es weiter drückend heiß. Die Gefahr von Wald- und Wiesenbränden ist extrem hoch. Vielerorts ist auch die höchste Warnstufe bereits erreicht. Bis einschließlich Montag sind Beobachtungsflugzeuge über der Region unterwegs, um mögliche Brände früh zu erkennen. Im Freien wird zu extremer Vorsicht geraten. Mindestens 34 Migranten sind beim Versuch, aus Marokko in die spanische Exklave Ceuta zu kommen, ums Leben gekommen. Dort kamen jüngst rund 60.000 Menschen an, die meisten von ihnen überwiegend schwimmend. Inzwischen seien rund 25.000 von ihnen wieder nach Marokko zurückgekehrt.
24: Vielen Dank, Christoph Schmidt.
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24: 16.31 Uhr, hallo auf die Straßen und es geht auf die A3 Frankfurt Richtung Würzburg. Zwischen Aschaffenburg-West und Aschaffenburg-Ost. Hier haben wir ein Plastikteil auf der Fahrbahn, also bitte Vorsicht. Und die A3 Nürnberg Richtung Frankfurt zwischen Würzburg-Randersacker und Würzburg-Heidingsfeld. Hier läuft im Moment die Unfallaufnahme, linke und mittlere Spur gesperrt. Das merkt man natürlich auch bei dem Stau, der hinten dran hängt. Es geht zurück bis ans Kreuz Biebelried. Eine halbe Stunde ist das auf jeden Fall mehr für euch. Und die A7 Würzburg Richtung Fulda zwischen Bad Kissingen, Obertulba und Bad Brückenau wild Flecken. Ein paar Fahrzeug auf dem Standstreifen. Auch die rechte Spur ist im Moment gesperrt. Ähnlich auf der A7 Würzburg Richtung Ulm zwischen Rothenburg und Ob der Tauber und Wörnitz. Ein defekter PKW. Hier ist es allerdings nur der Standstreifen, der blockiert ist. Na, zum Glück. Außerdem die Blitzer in der Region, die stehen in Unterertal, Ortseingang von Hammelburg kommend. Würzburg, die Leistenstraße von Höchberg kommend. Dann auch im Winterleitenweg gleich nach der Leistenstraße statt auswärts. Hier sind 30 erlaubt. Und in Heidingsfeld haben wir auch noch mit dabei die Werkingstraße.
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0: Cock Robin hier bei Charivari. Am Freitagnachmittag unter ein Trachtenoutfit im Wert von 700 Euro von Trachten Benkert. Das haben wir euch geschenkt diese Woche. Die Festzeltsaison steht ja schließlich an in Mainfranken. Und deshalb konntet ihr uns eure Jodler per Sprachnachricht schicken. Und heute hat André Kessler aus Guten Morgen Mainfranken die Gewinnerin gezogen. Nämlich Theresa aus Erlenbach.
1: Holladadi.
0: Guten Morgen, Theresa.
1: Guten Morgen.
0: Sag mal, du brauchst ein neues Trachtenoutfit.
1: Ja, unbedingt.
0: Warum?
1: Ja, weil hier die nächste Zeit ordentliche Feste anstehen, wo man die ausführen kann.
0: Wo gehst du da so hin?
1: Also jetzt ist aktuell noch das Homburger Weinfest. Mhm. Danach geht's auf die Laurenzi-Messe in Magdeidenfeld. Dann kommt das Erlenbacher Weinfest. Das ist nicht zu vergessen. Und dann noch das Oktoberfest.
0: Also Möglichkeiten gibt's genug. Und du willst dich einkleiden und wen noch?
1: Mein Partnerin Tobi, der sitzt auch daneben.
0: Ah, der sitzt daneben. Okay, ja. Du hast dich beworben mit diesem Jodler hier. So, und wenn der Tobi jetzt schon da ist, leg doch bitte noch mal einen drauf.
1: Okay.
0: Den Tobi habe ich jetzt nicht gehört, aber der Rest war gut.
1: Tobi, mach mal
0: Juhu. Ja, ihr Lieben, das beschert euch eine neue Tracht im Wert von 700 Euro. Herzlichen Glückwunsch.
1: Nein. Geil. Freuen und...
2: Was du für ein Glück immer hast.
0: Ja, was die für ein Glück hat, Mensch.
1: Oh Gott, wie cool ist das denn?
0: Ja, dann lasst euch schön einkleiden, sucht euch ein schönes Dirndl aus und eine schöne Lederhose und ein Juhu darauf. Juhu.
1: Danke euch.
0: Ja, viel Spaß mit diesem Outfit. Ich bin sicher, die erste Gelegenheit, um das zu tragen, die wird bald da sein. Am Wochenende geht ja zum Beispiel die Spessart-Festwoche in Lohr zu Ende. Am Sonntag mit Brillantfeuerwerk. Alles dazu lest ihr auch nochmal auf meinscharivari.de in den Wochenendtipps.

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13: Ja, immer mehr Wolken ziehen rein nach Mainfranken und das bedeutet, es kann auch mal kräftig gewittern heute. Nachts lässt das Ganze wieder nach bei 20 bis 17 Grad und dann geht dieser Mix so weiter. Wir haben Sonne, wir haben Wolken übers Wochenende mit Gewitter im Wechsel. Die Temperaturen, die bleiben derweil erstmal ähnlich bis rein in die neue Woche. Im Moment sind wir auch bei 35 Grad, beispielsweise in Würzburg am Kongresszentrum, aber auch bei euch in Maidbronn.
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14: Ich bin Stefan Schürz. Mehr als 30 Menschen sind bei dem Versuch gestorben, von Marokko in die spanische Exklave Ceuta zu gelangen. Rund 60.000 Menschen sind jüngst innerhalb von wenigen Tagen dort angekommen. Christoph Meyer berichtet.
10: Es waren chaotische Bilder, die aus Ceuta in die Welt getragen wurden. Viele der Migranten erreichten die spanische Exklave über das Meer und drängten sich an der Küste. In anderen EU-Staaten löste der Andrang große Besorgnis aus. Italiens Ministerpräsidentin Giorgia Meloni forderte gar einen Ausschluss Spaniens aus dem Schengen-Raum. Zuspruch erhielt sie aus Schweden und Finnland.
14: Wer Waschmaschine, Kühlschrank, TV oder Handy lieber reparieren statt wegwerfen möchte, findet jetzt Hilfe. Die neue Webseite reparieren-statt-wegwerfen.de vermittelt direkt passende Werkstätten in der Nähe. Hintergrund ist das neue Recht auf Reparatur. Laut einer Studie haben zwar 44% der Verbraucherinnen und Verbraucher davon gehört, die genauen Regeln kennen aber die wenigsten. Einfach eine Beschreibung eingeben und die KI produziert einen Song dazu. Das bietet das Unternehmen Suno an. Vor dem Landgericht München musste es jetzt eine deutliche Niederlage einstecken. Das Gericht hat Suno verboten, geschützte Lieder ohne Genehmigung zu benutzen. Das KI-Modell war mit bekannten Songs wie Atemlos, Daddy Cool und Mambo No. 5 trainiert worden und gab sie bei Tests erkennbar wieder. Die Hackerattacke eines KI-Modells des ChatGPT-Entwicklers OpenAI hat vor einer Weile für viel Aufsehen gesorgt. Einen ähnlichen Fall hat jetzt Konkurrent Anthropic eingeräumt. In Testläufen sei eine KI ungeplant in Computersysteme von 3 Unternehmen eingedrungen. Allerdings war der Weg zum Internet wegen eines Missverständnisses immer frei. Wir trinken immer mehr alkoholfreies Bier und zwar zu verschiedenen Anlässen. Laut einer YouGov-Umfrage hat das vor allem gesundheitliche Gründe. Demnach wird alkoholfreies Bier gerne nach dem Sport konsumiert, doppelt so oft wie Bier mit Umdrehungen. Am beliebtesten ist alkoholfreies Bier nach dem Sport bei der jüngeren Generation.
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16: Nach etlichen Schuleinbrüchen in den letzten Wochen in den Bereichen Main-Spessart, Miltenberg und Aschaffenburg hat die Polizei jetzt ein Trio gefasst. Die 3 Männer im Alter von 19 und 18 Jahren sollen mehr als 40 Einbrüche begangen haben. Ihre Beute hatte einen Wert von über 10.000 Euro. Der Sachschaden liegt im 6-stelligen Bereich, also viel höher. Erwischt wurden die 3 bei einem weiteren Einbruch in Miltenberg. Der Saisonauftakt in der Regionalliga war für Schweinfurt 05 letzte Woche kräftig daneben gegangen. 1:5 kamen die Schnüdel in Aubstadt unter die Räder. Besser wollen es die Grün-Weißen morgen im ersten Heimspiel der neuen Saison machen. Zu Gast sind dann die Münchner Löwen. Wie Schweinfurt waren die Löwen letzte Saison noch Drittligist. Schweinfurt stieg als Tabellenletzter sportlich ab. München hat eine Insolvenz hinter sich. Beide Mannschaften haben im Sommer einen großen personellen Umbruch erlebt, müssen sich also auch erst noch finden.
17: Dankeschön, Christoph Schmidt, für diese Infos. Das gibt's auch alles nochmal zum Nachlesen bei uns auf der Webseite.
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17: Um 17.03 Uhr und wir schauen auf die Autobahn, die A3 Würzburg Richtung Nürnberg zwischen Kreuz Biebelried und Kitzingen-Schwarzach. Eine ungesicherte Unfallstelle, der Standstreifen ist blockiert. Außerdem die A7 Würzburg Richtung Ulm zwischen Rothenburg ob der Tauber und Wörnitz. Defekter PKW, auch hier blockierter Standstreifen. Und ansonsten ist im Moment nicht viel los. Trotzdem kann es immer mal wieder stocken. Klar, viele fahren jetzt schon in die Sommerferien, also die Augen auf jeden Fall offen halten. Ansonsten schauen wir noch auf die Blitzer, die stehen in Lohr in der Rodenbacher Straße. Danke an den Andi fürs Melden. Statt Ausweichen 30 sind hier erlaubt. Würzburg in Heidingsfeld, Werkingstraße, dann die Leistenstraße von Höchberg kommend und im Winterleitenweg gleich nach der Leistenstraße statt auswärts 30 sind hier erlaubt.
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0: Die Klassiker unserer Zeit am Freitagnachmittag, das ist Charivari. Und gute Nachrichten gibt's aus Würzburg, denn die Multifunktionsarena, die hat einen riesigen Sprung nach vorne gemacht, zumindest die Planungen, denn die Stadt hat den Grundstückskauf beschlossen. 34,5 Millionen kostet der Platz in der Nähe der Grombühlbrücke. Dafür möchte die Stadt die Gewerbesteuer nächstes Jahr anheben, damit die finanziellen Mittel dafür schon mal stehen. Was ist denn jetzt so attraktiv an diesem Grundstück, Oberbürgermeister Martin Heilig?
1: So nahe am Bahnhof, mitten in der Stadt, so dass eben auch der Einzelhandel, die Hotels davon sehr, sehr gut profitieren können, dass die Leute möglichst auch mit dem ÖPNV dahin kommen können oder zu Fuß, wenn sie in der Innenstadt wohnen. Deswegen haben wir diesen Schritt gemacht und ich glaube, manchmal muss man eben auch mutig sein, konsequent sein und ich freue mich sehr, dass der Stadtrat das mit so großer Mehrheit auch unterstützt hat.
0: Ja, das hat schon mal geklappt, bis jetzt die Multifunktionsarena allerdings eröffnen kann. Da werden noch einige Jahre vergehen, das sagt auch Thomas Oehler von der Projektgesellschaft Arena Würzburg.
2: Also wenn es so läuft, wie wir uns das vorstellen, dann machen wir im ersten Halbjahr 2027 die Bauvergaben. Dann könnte man tatsächlich im zweiten Halbjahr 2027 anfangen zu bauen und dann wäre der frühestmögliche Eröffnungstermin Herbst 2029. Meine Projekterfahrung zeigt mir, dass da ein bisschen länger mal nicht falsch ist. Also 2030 ist auch möglich.
0: Ja, da werden wir mal sehen, wie es dann aussieht 2030, ob wir dann schon unsere Events genießen können in der neuen Multifunktionsarena in Würzburg. Alle Details dazu könnt ihr derweil aber nachlesen auf meinscharivari.de.

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16: 34 Grad, perfekt zum Grillen. Aufpassen aber, dass wir nicht selber gegrillt werden im Moment. Es ist unheimlich heiß in Mainfranken und das wird auch morgen der Fall sein. Dazu immer mal wieder Wolken und Gewitter, die sich über unseren Köpfen entladen. So kann das auch heute Abend noch passieren. Ansonsten bleiben die Temperaturen erstmal ähnlich übers Wochenende und auch hinein in die neue Woche.
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17: Ich bin Christoph Schmidt. Die Arbeitslosigkeit in der Region Mainfranken ist im Juli leicht gestiegen. 10.500 Menschen haben aktuell keine Arbeit. Das sind über 200 mehr als im Juni und etwa 450 mehr als vor einem Jahr, so die Agentur für Arbeit in Würzburg. Die Arbeitslosenquote hat sich mit 3,5% minimal erhöht. Ursachen für den Anstieg sind die schwache Konjunktur sowie die beginnende Sommerpause. Der Arbeitsmarkt zeige sich trotz dem herausfordernden Umfeld aber weiterhin aufnahmefähig und stabil. In Kitzingen ist ein weiterer Hitzerekord erreicht worden. Nach vorläufigen Messwerten des Deutschen Wetterdienstes wurden dort gestern 40,4 Grad gemessen. Damit wurde der bayerische Juli-Rekord eingestellt, der ebenfalls aus Kitzingen stammt und am 5. Juli mit 40,3 Grad aufgestellt wurde. Bundesweit war Kitzingen damit der zweitheißeste Ort hinter Bernburg in Sachsen-Anhalt. Ein Lottospieler aus Unterfranken hat im Lotto 6 aus 49 mehr als 900.000 Euro gewonnen und den Maximaljackpot von 50 Millionen Euro nur knapp verpasst. Er hatte die 6 Gewinnzahlen richtig getippt, lag aber bei der Superzahl daneben. Der Jackpot wurde seit 36 Ziehungen nicht mehr geknackt und steht seit 20 Ziehungen auf der Höchstsumme von 50 Millionen Euro. Wer in einem Betrieb mit Tarifvertrag lernt, verdient deutlich mehr als noch vor ein paar Jahren. Im Schnitt sind die Ausbildungsvergütungen 2025 um fast 7% gestiegen. Für die meisten bedeutet das, schon im ersten Lehrjahr gibt es mehr als 1.000 Euro pro Monat.
16: Vielen Dank, Christoph Schmidt.
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16: 17.32 Uhr und im Moment nichts los auf den Straßen, aber ein paar Blitzer gibt es in Lohr in der Rodenbacher Straße stadtauswärts, in Würzburg-Heidingsfeld in der Werkingstraße und außerdem auch in der Leistenstraße von Höchberg auskommend und in die andere Richtung im Winterleitenweg gleich nach der Leistenstraße stadtauswärts. Hier sind 30 erlaubt.
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0: Das ist der Freitagnachmittag mit Charivari und den Klassikern unserer Zeit. Bestimmt seid ihr schon unterwegs, unternehmt was, zum Beispiel ja ein bisschen stöbern auf dem Mainwiesen-Flohmarkt. Der findet in Würzburg im Moment statt, noch bis 21 Uhr. Und Felicia Stichter aus dem Charivari-Team, die hat sich dort mal umgeschaut. Felicia, was ist denn gerade dort los?
1: Also ich muss sagen, man muss schon hart im Nehmen sein, wenn man hier heute herkommt. Es ist schon ganz schön heiß hier draußen und man merkt auch, die Plätze im Schatten, die sind definitiv begehrt. Aber es sind tatsächlich mehr Leute da, als ich erwartet habe. Also ganz viele Verkäufer haben sich hier auch so Zelte mitgenommen und Sonnenschirme, damit sie hier halt nicht komplett in der Sonne sind. Aber es sind auch schon einige Besucher gekommen, die hier so ein bisschen durchschlendern und schon auf der Suche nach dem ein oder anderen Schnäppchen sind. Und ich habe mich mal ein bisschen umgeschaut. Es sind echt ein paar coole Sachen dabei. Also natürlich, wenn ihr Kids habt, da gibt es eine ganze Menge. Ich habe Bobbycar gesehen, ein riesiges Plüsch-Einhorn zum Beispiel, einen Schulranzen in Lila, der war wirklich noch top in Schuss. Also auch eine gute Möglichkeit, wenn ihr euch jetzt schon wieder auf die Zeit nach den Ferien vorbereiten wollt. Aber ich glaube, das Kurioseste war tatsächlich einen Rucksack, den jemand loswerden wollte, wo man Haustiere reinmachen kann. Also wenn ihr überlegt hattet, mit eurer Katze zum Beispiel mal wandern zu gehen in den Ferien, dann werdet ihr hier auch fündig.
0: Ja, danke schön, Fele. Wenn ihr die Katze mitnehmen wollt, dann auf jeden Fall vorbeischauen und euch diesen Rucksack besorgen. Und wenn das heute nicht mehr geht, dann schaut gern morgen vorbei. Von 6 bis 16 Uhr ist morgen am Samstag der Mainwiesen-Flohmarkt in Würzburg wieder geöffnet.

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17: Ja, der Blick aufs Wetter, der verspricht uns auf jeden Fall noch mehr Sonne. Die gibt's dann morgen. Jetzt im Moment könnte es auch mal kräftig gewittern in der Region. Das Ganze bei schwülen 34 Grad in Würzburg am Neumünster oder bei euch in Helmstadt. Ansonsten geht's heute Nacht runter auf mindestens 17 Grad und bis in die Woche hinein dann, wie gerade schon versprochen, Sonne, Wolken, Gewitter im Wechsel. Die Temperaturen bleiben aber ähnlich hoch.
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18: Ich bin Stefan Schütz. Wer in einem Betrieb mit Tarifvertrag lernt, verdient deutlich mehr als noch vor ein paar Jahren. Im Schnitt sind die Ausbildungsvergütungen 2025 im Schnitt um fast 7% gestiegen, Claudia Wächter berichtet.
19: Für die meisten bedeutet das, schon im ersten Lehrjahr gibt's mehr als 1.000 Euro pro Monat. Azubis sollen möglichst auf eigenen Beinen stehen, heißt das Ziel der Gewerkschafter. Aber es gibt auch große Unterschiede. Gut verdienen Azubis zum Beispiel im öffentlichen Dienst, in der Pflege, aber auch in der Baubranche. Im Friseurhandwerk dagegen gibt's deutlich weniger.
18: Kanzler Merz hat die spanische Regierung dazu aufgerufen, die Lage in der Exklave Ceuta schnell in den Griff zu bekommen. Rund 60.000 Menschen waren jüngst in dem Gebiet angekommen, viele schwimmend von Marokko aus. Mindestens 34 starben bei dem Versuch, in der EU ein besseres Leben zu haben. Bundesinnenminister Dobrindt kündigte an, die Kontrollen an den Landesgrenzen zu verlängern. 2 Jahre gibt es das Selbstbestimmungsgesetz jetzt und über 28.000 Menschen in Deutschland haben seitdem ihren Geschlechtseintrag und Vornamen geändert. Die Queer-Beauftragte der Regierung Koch zieht eine positive Bilanz. Für viele sei damit endlich ein selbstbestimmtes Leben möglich. Zwischen Nürnberg und Regensburg rollen mit Start der bayerischen Sommerferien wieder Züge. Die Bahn hatte die stark befahrene Strecke komplett saniert, statt nur einzelne Gleise, Signale und Bahnhöfe zu erneuern. Die Kostenprognose wurde von rund 1,4 Milliarden Euro um einen dreistelligen Millionenbetrag gesenkt. Es folgen noch 6 Korridorsanierungen in Bayern. Die Kritik an den FIFA-Plänen für einen Einstieg von Investoren bei ihren Turnieren zieht immer weitere Kreise. Nach der Boykottdrohung der Europäischen Fußballunion UEFA sind auch der nordamerikanische und der asiatische Dachverband auf Abstand gegangen und ein hochrangiger Berater von FIFA-Chef Infantino ist aus Protest gegen das Vorhaben zurückgetreten.
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12: Nach etlichen Schuleinbrüchen in den letzten Wochen in den Bereichen Main-Spessart, Miltenberg und Aschaffenburg hat die Polizei jetzt ein Trio gefasst. Die 3 Männer im Alter von 19 und 18 Jahren sollen mehr als 40 Einbrüche begangen haben. Ihre Beute hatte einen Wert von über 10.000 Euro. Der Sachschaden liegt im 6-stelligen Bereich, also viel höher. Erwischt wurden die 3 bei einem weiteren Einbruch in Miltenberg. Der Saisonauftakt in der Regionalliga war für Schweinfurt 05 letzte Woche kräftig daneben gegangen. 1:5 kamen die Schnüdel in Albstadt unter die Räder. Besser wollen es die Grün-Weißen morgen im ersten Heimspiel der neuen Saison machen. Zu Gast sind dann die Münchner Löwen. Wie Schweinfurt waren die Löwen letzte Saison noch Drittligist. Schweinfurt stieg als Tabellenletzter sportlich ab. München hat eine Insolvenz hinter sich. Beide Mannschaften haben im Sommer einen großen personellen Umbruch erlebt, müssen sich also auch erst noch finden.
17: Dankeschön, Christoph Schmidt.
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17: Um gleich 6:03 und der Inhalt einer Dachbox hat sich verteilt auf der A3 Nürnberg Richtung Würzburg zwischen Schlüsselfeld und Geiselwind. Also bitte Vorsicht. Und ansonsten sind es im Moment nur noch Blitzer in Lohr, Rodenbacher Straße statt auswärts, Würzburg-Heidingsfeld die Werkingstraße, Leistenstraße von Höchberg aus und Winterleitenweg gleich nach der Leistenstraße statt auswärts. Hier sind 30 erlaubt.
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17: und Phil Collins. Einen schönen Freitagabend.

0: Die 80er am Freitagabend mit Richard Marx, Right Here Waiting bei Charivari. Ja, und jetzt werfen wir natürlich nochmal einen Blick auf die zurückliegende Woche und es gibt einen, der das besonders gut kann, nämlich das Eich.
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2: Yo, es ist mal wieder soweit, ihr Lieben. In dieser Woche wurden die Top 10 Vorschläge für das Jugendwort des Jahres vorgestellt. Und damit die Kommunikation zwischen den Generationen nicht abreißt, nehme ich meinen Bildungsauftrag ernst und stelle euch den sprachlichen Erguss mal vor. Zum einen haben wir da mal den Begriff bzw. die Zahlen 6 und 7 gesprochen. 6-7, da geht's schon mal los. Was das genau bedeutet, was kann er so richtig? Man sagt 6-7, macht dazu so abwägende Handbewegung und ja, mehr kann ich euch dazu auch nicht sagen. Solltet ihr jetzt schon die Fassung verlieren, dann sind wir beim nächsten Ausdruck, denn dann, Zitat, geht ihr Crash out. Das ist schon der zweite Begriff. Zu Digger und Macker, die sind da auf der Liste, muss ich nichts weiter sagen. Überrascht hat mich hingegen, du bist gut genug. Doch, das ist wirklich auf der Liste mit dabei und es ist Zitat aus einem Song. Also, das macht ja Hoffnung. Den Begriff finde ich super. Der ist auch mit drauf. Super, mit Ü. Kommt ihr nie drauf, was das bedeutet? Nämlich super. Aber jetzt kommt's. Wir kommen jetzt zu Gute Käse. Nein, ich habe mich nicht versprochen, nicht Guter, sondern Gute Käse. Das sagen die Kids, wenn was richtig gut ist. Also wir sagen, der Film war neulich im Kino richtig gut. Und die Kids sagen, hey, der Film neulich im Kino war richtig Gute Käse. Aber gesetzt den Fall, die würden merken, dass das falsch ist und den Fehler eingestehen, dann, und da sind wir beim nächsten Begriff, würden die sagen, Schere. Ich stelle mir das gerade so im Krankenhaus bei einer OP vor. Der Chirurg, Schere. Ich hab dir doch gerade schon anergeben. Ja, eben, und die habe ich irgendwo im Patienten verloren. Schere, also mein Fehler. Dann sagt der Anne, das ist ja der Gipfel. Dann sagt der Anne, das heißt jetzt Peak. Auch ein Begriff auf der Liste. Ja, und damit eins klar ist, ich will euch damit nicht absichtlich triggern, wütend machen oder gar einen Rage-Bait auslösen. Das stimmt wirklich alles, was ich euch dort erzählt habe. Und bis zum 20. August kommen wir über diese Top 10 abstimmen, danach über die Top 3 und am 10. Oktober, freut ihr euch auch schon so, wissen wir endlich, welches Wort gewonnen hat. Um es nochmal mit einem bekannten Dichter zu sagen, ach du meine Goethe. Also ich verabschiede mich jetzt mal sprachlich oldschool. Mich deucht, vor euren Radiohofnarren ist es höchste Zeit, die Sommerfrische heimzusuchen, um dieser Sprachdiarrhö zu entfliehen, werte Hörerschaft. Also im Klartext, ich bin echt am Peak. Ich brauche jetzt eine Sommerpause, bevor ich einen Crashout kriege, Digger. Ich lasse euch jetzt mal für ein paar Wochen allein. Schere, 6-7. Aber lasst euch gesagt sein, auch ohne mich bist du gut genug. Also kein Grund, hier einen Ragebait anzuzetteln. Weil im September hören wir uns wieder, dann gibt's wieder gute Käse. Das wird super, ihr Macke. Habt einen schönen Sommer, ihr Hübschen, und bis gleich. 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
11: 33 Grad messen wir bei euch in Maidbronn und in Würzburg am Kulturspeicher. So warm wird's auch weitergehen am Wochenende. Dazu Sonne, Wolken und Gewitter im Wechsel. Auch jetzt haben wir ein paar Wolken am Himmel und es kann auch mal regnen und donnern. Heute Nacht kühlt's etwas ab bei 20 bis 17 Grad.
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12: Der Würzburger Stadtrat hatte gestern den Grundsatzbeschluss zur geplanten Multifunktionsarena gefällt und gleichzeitig auch beschlossen, die Gewerbesteuer anzuheben. Als Reaktion kommen Lob, aber auch Kritik. Die Industrie- und Handelskammer in Würzburg sieht eine zusätzliche Belastung für Betriebe in ohnehin schwierigen Zeiten. Die Handwerkskammer trägt die höhere Gewerbesteuer zwar mit, hätte sich aber gewünscht, dass die Erhöhung zeitlich befristet wird. Für ihre Betriebe erhofft sie sich durch die Arena einen Aufschwung. Für rund 150.000 Schülerinnen und Schüler in Unterfranken haben die Sommerferien begonnen. Zuvor gab's noch die Jahreszeugnisse. Jetzt heißt es 6 Wochen lang erstmal Ferien. Am Dienstag, dem 15. September, beginnt dann das neue Schuljahr. Nicht für jeden Schüler und jede Schülerin ist der Erzeugnistag ein Tag der Freude. Daher macht das Bayerische Familienministerium auf das Angebot der Erziehungs- und Jugendberatungsstellen aufmerksam. In der Region ist es weiter drückend heiß. Die Gefahr von Wald- und Wiesenbränden ist extrem hoch. Vielerorts ist auch die höchste Warnstufe bereits erreicht. Bis einschließlich Montag sind Beobachtungsflugzeuge über der Region unterwegs, um mögliche Brände früh zu erkennen. Im Freien wird zu extremer Vorsicht geraten. Mindestens 34 Migranten sind beim Versuch, aus Marokko in die spanische Exklave Ceuta zu kommen, ums Leben gekommen. Dort kamen jüngst rund 60.000 Menschen an, die meisten von ihnen überwiegend schwimmend. Inzwischen seien rund 25.000 von ihnen wieder nach Marokko zurückgekehrt.
11: Vielen Dank, Christoph, für diese Nachrichten. Und mehr davon gibt es natürlich im Netz auf meinscharivari.de. Da seid ihr immer aktuell informiert bei allem, was in der Region so alles passiert.
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11: Mit guten Nachrichten um 18.32 Uhr. Es ist nichts mehr los auf den Straßen. Ein paar Blitzer gibt es aber, sogar einige in Lohr, Rodenbacher Straße stadtauswärts. Hier sind 30 erlaubt und dann in Würzburg. Die Werkingstraße, die Mergentheimer Straße Richtung Heidingsfeld, der ist sogar neu. Danke für alle, die es reingemeldet haben. Die Leistenstraße von Höchberg kommend und auch noch immer noch den Winterleitenweg gleich nach der Leistenstraße stadtauswärts. Hier sind 30 erlaubt.

0: Michael Schulte hier bei Charivari. Das ist euer Freitagabend, an dem ihr bestimmt schon die Pläne schmiedet fürs Wochenende. Und was am Sonntag so los ist, das hören wir von Katrin Haffinger aus dem Charivari-Team.
1: Der Ringpark in Würzburg wimmelt an diesem Wochenende. Das Ringparkfest verwandelt Kleinitza in eine grüne Bühne, auf der ihr Live-Musik von Pop bis Salsa erleben könnt. Dazu gibt's ein Familienquiz, ein Glücksrad und eine Spielwiese für die Kleinen. In Karlstadt dürft ihr zur Musik auch noch die Beine schwingen. Beim Karlstadt Sommer könnt ihr als Anfänger oder Profi alleine oder zu zweit vorbeischauen und einfach mittanzen. Ein Tanzlehrer zeigt euch, wie es geht. Dieses Mal ist Rumba dran. Ihr dürft aber auch euren Discofox rausholen. Erlaubt ist, womit ihr euch wohlfühlt. Außerdem gibt es noch das Seefest in Imhofen mit jeder Menge Kulinarik oder das Sommernachtsfest des TSV Erlabrunn mit Live-Musik und Kinderprogramm. Und ein Highlight wartet am Abend in Lohr auf euch. Der Abschluss der Spessart-Woche mit großem Brillantfeuerwerk.
0: Na, das ist auf jeden Fall ein Highlight. Dankeschön, Kadi. Und ein Besuch im Freibad ist, glaube ich, bei den Temperaturen auch nie verkehrt. Welche geöffnet haben, das erfahrt ihr auf meinscharivari.de in den Wochenendtipps. Und wenn ihr auch eine Veranstaltung habt, dann könnt ihr die natürlich auch selbst bei uns auf meinscharivari.de eintragen.

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16: Ja, es ist schwül in Mainfranken. Die Wolken, die kleben am Himmel und es könnte durchaus auch mal schauern und gewittern. Und dieses Gewitterrisiko, das behalten wir auch übers Wochenende weg, rein in die neue Woche. Die Temperaturen bleiben derweil recht ähnlich. 33 Grad sind es jetzt in Würzburg an der Talavera und bei euch in Neubrunn. Ansonsten heute Nacht etwas kühler bei 20 bis 17 Grad.
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17: Ich bin Florian Klaus. Ein Großteil der Menschen, die zuletzt irregulär in die spanische Exklave Ceuta in Nordafrika gekommen sind, haben das Gebiet wieder Richtung Marokko verlassen. Das berichten spanische Medien unter Berufung auf das Innenministerium. Demnach sind 37.500 der geschätzt 60.000 Menschen nicht mehr in Ceuta. Die meisten waren schwimmend über das Meer gekommen. Dabei starben nach offiziellen Angaben mindestens 34 Menschen. Nach dem Einsatz mehrerer Löschhubschrauber ist der Waldbrand in den Chiemgauer Alpen gelöscht. Der Katastrophenfall in der Region wird deswegen um Mitternacht beendet. Verbliebene Glutnester will die Feuerwehr am Wochenende noch bekämpfen, damit das Feuer nicht wieder aufflammt. Wer 45 Jahre lang gearbeitet hat, soll in Zukunft nicht mehr automatisch abschlagsfrei in Rente gehen können. Gegen diesen Plan der Bundesregierung lehnen sich die CDU-Ministerpräsidenten von Sachsen, Sachsen-Anhalt und Thüringen auf. Sachsens Landeschef Kretschmer droht mit einem Nein im Bundesrat. Der Unionsfraktionsvize im Bundestag Müller hat der Rheinischen Post aber gesagt, dass an dem Vorhaben nicht mehr gerüttelt werden dürfe. Der Druck auf FIFA-Präsident Gianni Infantino wächst. Nach der Boykottdrohung der UEFA und massiver Kritik weiterer Verbände verliert er jetzt auch noch seinen hochrangigen Berater Carlos Cordero. Wackeln damit Infantinos milliardenschwere Investorenpläne, Thomas Thunfeld?
8: Der erhoffte Milliardendeal des FIFA-Präsidenten wird immer unwahrscheinlicher, nachdem sich nun bereits drei Kontinentalverbände kritisch bzw. klar gegen seine Pläne ausgesprochen haben, scheinen die unter den FIFA-Mitgliedsverbänden kaum noch mehrheitsfähig. Und die drastische Kritik seines zurückgetretenen ehemaligen Vertrauten Cordero zeigt ja, dass auch Infantino selbst nicht mehr unumstritten ist.
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18: Nach etlichen Schuleinbrüchen in den letzten Wochen in den Bereichen Main-Spessart, Miltenberg und Aschaffenburg hat die Polizei jetzt ein Trio gefasst. Die drei Männer im Alter von 19 und 18 Jahren sollen mehr als 40 Einbrüche begangen haben. Ihre Beute hatte einen Wert von über 10.000 Euro. Der Sachschaden liegt im sechsstelligen Bereich, also viel höher. Erwischt wurden die drei bei einem weiteren Einbruch in Miltenberg. Der Saisonauftakt in der Regionalliga war für Schweinfurt 05 letzte Woche kräftig daneben gegangen. 1:5 kamen die Schnüdel in Aubstadt unter die Räder. Besser wollen es die Grün-Weißen morgen im ersten Heimspiel der neuen Saison machen. Zu Gast sind dann die Münchner Löwen. Wie Schweinfurt waren die Löwen letzte Saison noch Drittligist. Schweinfurt stieg als Tabellenletzter sportlich ab. München hat eine Insolvenz hinter sich. Beide Mannschaften haben im Sommer einen großen personellen Umbruch erlebt, müssen sich also auch erst noch finden.
16: Dankeschön, Christoph Schmidt. Alle Details lest ihr nach auf meinscharivari.de in den Nachrichten aus Mainfranken.
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16: Um kurz nach 7, hallo Autofahrer, und zum Glück ist im Moment nichts mehr los, aber einige Blitzer sind noch aktiv in Lohr, Rodenbacher Straße stadtauswärts sowie in Würzburg in der Werkingstraße, der Mergentheimer Straße Richtung Heidingsfeld und der Leistenstraße, wenn ihr von Höchberg aus reinfahrt. 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
16: Euer Freitagabend mit Imagination.

0: Das ist der Freitagabend mit Freddie Mercury und den Klassikern unserer Zeit hier bei Charivari. Ja, es ist heiß in Mainfranken, wir alle schwitzen, aber für alle, denen das noch nicht reicht, gibt es morgen eine Gelegenheit, noch ein bisschen mehr zu schwitzen, denn der Mainfranken-Triathlon in Kitzingen steigt wieder. Daniel Unger organisiert das Ganze.
1: Das Besondere vom Mainfranken-Triathlon ist sicherlich das Schwimmen. Es wird eben rein flussabwärts geschwommen. Und damit sind auch schnelle Schwimmzeiten garantiert. Und ansonsten bekommen wir, glaube ich, die Verbindung von Sport, Stadt und Landschaft in Kitzingen sehr gut hin. Eben das Schwimmen im Main, dann das direkte Wechseln am Mainufer aufs Rad und dann eben die Fahrt mit dem Fahrrad durch den Kitzinger Weinlandkreis. Und dann, das ist auch immer mein persönliches Highlight, das Laufen direkt an beiden Mainseiten vor historischer Stadtkulisse. Das ist, denke ich, richtig, richtig schön und auch sehr besonders, was es meiner Meinung nach in Deutschland kein zweites Mal gibt.
0: Ja, also was ganz Besonderes morgen in Kitzingen. Rund 800 Teilnehmer sind am Start. Und wem jetzt das Laufen zu viel ist, der darf natürlich auch gerne zuschauen. Es ist ein Riesenspektakel. Um 13 Uhr geht's los und alle Infos lest ihr auch bei uns auf der Webseite.

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11: Ja, so langsam gehen die Temperaturen runter, aber hey, wir sind immer noch bei 31 Grad in Eibelstadt und in Würzburg an der Neubaukirche. Es ist also weiter schwül und Gewitter liegt auch in der Luft. Das wird auch so weitergehen die nächsten Tage. Das kann immer mal passieren, dass es donnert. Ansonsten Sonne und Wolken im Wechsel. Die Temperaturen bleiben ähnlich. Heute Nacht ist es dann leicht bewölkt bei 20 bis 17 Grad.
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11: Gleich haben wir es 7:30. Hallo Autofahrer, es geht auf die A3 Frankfurt Richtung Würzburg zwischen Wertham-Lenkfurt und Helmstadt. Gefahr durch Gegenstände, also Reifenteile auf der Fahrbahn. Und weiter zwischen Helmstadt und Würzburg ist Pannen-LKW, der Standstreifen ist blockiert. Die Blitzer, Lohr, Rodenbacher Straße stadtauswärts 30 erlaubt und Würzburg-Mergentheimer Straße Richtung Heidingsfeld. Das war es soweit von uns. Und übrigens nochmal der Hinweis, es ist natürlich immer noch sehr trocken draußen. Am besten nichts Brennendes aus dem Auto schmeißen. Damit erstmal eine gute Fahrt.

0: romantisch rein in dieses Wochenende am Freitagabend mit Charivari und Calum Scott gemeinsam mit Whitney Houston. Das ist euer Abend. Ja, und wenn wir schon Richtung Wochenende gehen, heute ist der allerletzte Julitag. Das heißt, morgen startet schon der August. Und da gibt es besondere Sachen, vor allem am Himmel zu sehen. Das hat uns Sabine Frank vom Sternenpark Rhön erklärt. Was denn?
1: Der Mond spielt eine besondere Rolle. Und zwar der 1. August ist tatsächlich Vollmond. Und in seiner Neumondphase am 12. August, was auch zufälligerweise gleichzeitig das Maximum der Perseiden ist, da hat der Mond einen besonderen Auftritt. Er schiebt sich nämlich vor die Sonne und wir bekommen eine partielle Sonnenfinsternis.
0: Eine Sonnenfinsternis? Ich kann mich daran erinnern, ich habe als Kind mal eine erlebt. Vielleicht können wir da ein bisschen genauer drauf schauen. Was ist da los?
1: Und zwar eine partielle Sonnenfinsternis, die den Namen auch verdient, weil die Bedeckung in der Rhön an die 90% ist und das ist richtig viel. Das heißt, Erde, Mond und Sonne sind genau in einer Linie. Das ist nicht jeden Monat so, das liegt einfach an den Bahnen. Aber ab und zu mal ist es so und wenn es besonders gut getroffen wird, dann haben wir so eine sehr große Bedeckung von ungefähr 90%.
0: Ja, Wahnsinn. Das also schon mal vormerken. Das gibt es dann nämlich im August, im Laufe des August. Und ja, ich glaube, es sind wirklich viele Highlights dabei. Natürlich auch hier bei uns, nämlich gleich wieder bei den 80ern ab 8. Ich wünsche euch einen schönen Abend und wir hören uns dann morgen wieder.

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13: Gleich haben wir 20 Uhr und es sind immer noch 30 Grad in Würzburg, zum Beispiel an der Löwenbrücke, aber auch bei euch in Kitzingen. Dazu gesellen sich immer mehr Wolken jetzt am Abend. Es kann auch mal gewittern. Heute Nacht löst sich das Ganze wieder auf bei 20 bis 17 Grad und bis zur nächsten Woche, bis zum Anfang zumindest, haben wir Sonne und Wolken im Wechsel. Zwischendrin immer mal ein Gewitterchen. Die Temperaturen, die bleiben aber ähnlich hoch.
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14: Ich bin Florian Klaus. Seit September 2024 kontrolliert Deutschland an all seinen Außengrenzen. Bundesinnenminister Dobrindt hat jetzt angekündigt, die Kontrollen über den September dieses Jahres hinaus zu verlängern. Er hat das auch mit der Lage in der spanischen Exklave Ceuta erklärt. Dort waren innerhalb kurzer Zeit geschätzt 60.000 Menschen auf irregulärem Weg angekommen. Die meisten von ihnen sollen aber das Gebiet schon wieder Richtung Marokko verlassen haben. Gute Nachrichten für Azubis. Wer in einem Betrieb mit Tarifvertrag lernt, verdient deutlich mehr als noch vor ein paar Jahren. Im Durchschnitt sind die Azubi-Gehälter im vergangenen Jahr im Schnitt um fast 7% gestiegen. Stärker als die normalen Löhne. Claudia Wächter berichtet.
15: Für die meisten bedeutet das, schon im ersten Lehrjahr gibt's mehr als 1.000 Euro pro Monat. Azubis sollen möglichst auf eigenen Beinen stehen, heißt das Ziel der Gewerkschafter. Aber es gibt auch große Unterschiede. Gut verdienen Azubis zum Beispiel im öffentlichen Dienst, in der Pflege, aber auch in der Baubranche. Im Friseurhandwerk dagegen gibt's deutlich weniger.
14: Die Zahl der Arbeitslosen in Deutschland ist im Juli wieder über die 3-Millionen-Marke gestiegen. Laut der Bundesagentur für Arbeit sind es 28.000 mehr als vor einem Jahr. Für den Rest des Jahres erwartet der Arbeitsmarktexperte Terzenbach von der Bundesagentur keine starken Veränderungen. Er verwies auf die Umstände in aller Welt, vor allem die Energiepreissituation wegen des Kriegs in Nahost. Monatelang mussten Reisende zwischen Nürnberg und Regensburg auf den Bus umsteigen. Zum Start in die Sommerferien fahren auf der Strecke wieder Züge. Die Sanierung ist fertig. Sie hat 3 Wochen länger gedauert als geplant. Mehr kosten soll sie deswegen aber nicht. Ursprünglich hatte die Bahn mit rund 1,4 Milliarden Euro gerechnet. Die Prognose sei aber um einen 3-stelligen Millionenbetrag gesenkt worden, heißt es.
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18: Ich bin Florian Klaus. Ein Großteil der Menschen, die zuletzt irregulär in die spanische Exklave Ceuta in Nordafrika gekommen sind, haben das Gebiet wieder Richtung Marokko verlassen. Das berichten spanische Medien unter Berufung auf das Innenministerium. Demnach sind 37.500 der geschätzt 60.000 Menschen nicht mehr in Ceuta. Die meisten waren schwimmend über das Meer gekommen. Dabei starben nach offiziellen Angaben mindestens 34 Menschen. Für den Kanzler ist es ein Gesamtkonzept, das umgesetzt werden muss, für seine Sozialministerin sogar ein Gesamtkunstwerk, die geplante Rentenreform. Mehrere Ministerpräsidenten sehen das völlig anders. Sachsens Landeschef Kretschmer droht mit einem Nein im Bundesrat. Dirk Zeitler berichtet.
19: Ohne Veränderungen werden wir nicht zustimmen können, sagte Kretschmer dem RND. Und wenn andere Länder auch nicht zustimmen, dann gibt es diese Renten- und Pflegereform nicht. Im Kanzleramt dürfte man über diese Worte eines CDU-Ministerpräsidenten alles andere als erfreut sein. Auf seiner Seite hat Kretschmer die beiden Ostministerpräsidenten Sven Schulze aus Sachsen-Anhalt und den Thüringer Mario Vogt.
18: Nach dem Einsatz mehrerer Löschhubschrauber ist der Waldbrand in den Chiemgauer Alpen gelöscht. Der Katastrophenfall in der Region wird deswegen um Mitternacht beendet. Verbliebene Glutnester will die Feuerwehr am Wochenende noch bekämpfen, damit das Feuer nicht wieder aufflammt. Wer Waschmaschine, Kühlschrank, TV oder Handy lieber reparieren statt wegwerfen möchte, findet jetzt Hilfe. Die neue Website reparieren-statt-wegwerfen.de vermittelt direkt passende Werkstätten in der Nähe. Hintergrund ist das neue Recht auf Reparatur. Laut einer Studie haben zwar 44% der Verbraucherinnen und Verbraucher davon gehört, die genauen Regeln kennen aber die wenigsten.
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7: Ich bin Moritz Einzel. Seit September 2024 kontrolliert Deutschland an allen Außengrenzen. Bundesinnenminister Dobrindt hat jetzt angekündigt, die Kontrollen über den September dieses Jahres hinaus zu verlängern. Er hat das auch mit der Lage in der spanischen Exklave Ceuta erklärt. Dort waren innerhalb kurzer Zeit geschätzt 60.000 Menschen auf irregulärem Weg angekommen. Die meisten von ihnen sollen aber das Gebiet schon wieder Richtung Marokko verlassen haben. Wer 45 Jahre lang gearbeitet hat, soll in Zukunft nicht mehr automatisch abschlagsfrei in Rente gehen können. Gegen diesen Plan der Bundesregierung lehnen sich die CDU-Ministerpräsidenten von Sachsen, Sachsen-Anhalt und Thüringen auf. Sachsens Landeschef Kretschmer droht mit einem Nein im Bundesrat. Der Unionsfraktionsvize im Bundestag Müller hat der Rheinischen Post aber gesagt, dass an dem Vorhaben nicht mehr gerüttelt werden dürfe. Nachdem es im letzten Jahr stellenweise deutlich zu voll auf der Wiesn geworden ist, soll es beim diesjährigen Oktoberfest besser laufen. Dabei helfen sollen KI-gestützte Kameras, die zu große Ansammlungen erkennen sollen und schnell Alarm schlagen. Am zweiten Wiesensamstag war es im vergangenen Jahr vor den Festzelten so voll geworden, dass es für tausende Menschen weder vor noch zurückging. Der Druck auf FIFA-Präsident Gianni Infantino wächst. Nach der Boykottdrohung der UEFA und massiver Kritik weiterer Verbände verliert er jetzt auch noch seinen hochrangigen Berater Carlos Cordeiro. Wackeln damit Infantinos milliardenschwere Investorenpläne? Thomas Thonfeld?
14: Der erhoffte Milliardendeal des FIFA-Präsidenten wird immer unwahrscheinlicher. Nachdem sich nun bereits 3 Kontinentalverbände kritisch bzw. klar gegen seine Pläne ausgesprochen haben, scheinen die unter den FIFA-Mitgliedsverbänden kaum noch mehrheitsfähig. Und die drastische Kritik seines zurückgetretenen ehemaligen Vertrauten Cordero zeigt ja, dass auch Infantino selbst nicht mehr unumstritten ist.
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12: Ich bin Moritz Einzel. Die Krise in der spanischen Exklave Ceuta spitzt sich weiter zu. Mindestens 57 Migranten sind nach Angaben eines spanischen Fernsehsenders ums Leben gekommen. Sie wollten von Marokko aus nach Ceuta gelangen. Der Bericht von Zoe Tassovali.
13: Viele Menschen versuchten, durch das Meer nach Ceuta zu schwimmen. Andere kletterten über die meterhohen Grenzzäune. Unter ihnen sind auch viele Frauen, Kinder und Jugendliche. Laut den spanischen Behörden ist zwar ein Großteil inzwischen freiwillig nach Marokko zurückgekehrt. Die EU-Kommission macht trotzdem jetzt eine klare Ansage. Von Ceuta aus geht es derzeit nicht weiter auf das europäische Festland. Die spanische Exklave gehört zwar zur EU, liegt aber außerhalb des Schengen-Raums.
12: Ganz Deutschland hat jetzt gleichzeitig Sommerferien. Auf den Autobahnen sorgt das für lange Staus. Der ADAC hat am Nachmittag bundesweit 24 Staus mit jeweils mehr als 10 Kilometern Länge gezählt. Besonders betroffen waren unter anderem die A1 Richtung dänische Grenze, die A9 zwischen München und Nürnberg sowie die A8 Richtung Österreich und Italien. Nach dem Einsatz mehrerer Hubschrauber ist der offene Waldbrand in den Chiemgauer Alpen gelöscht. Der Katastrophenfall wird deswegen um Mitternacht beendet. Das hat der Kreisfeuerwehrverband Traunstein mitgeteilt. Am Wochenende sollen in dem Gebiet bei Unterwössen Nachlöscharbeiten verbliebene Glutnester bekämpfen. Der Widerstand gegen die WM-Pläne von FIFA-Chef Infantino wächst. Nach dem Europäischen Verband UEFA und der CONCACAF, die Nord-Mittelamerika und die Karibik vertritt, geht jetzt auch der Asienverband auf Abstand zu Infantino. Aus Protest gegen die Pläne ist außerdem Infantino-Berater Carlos Cordeiro zurückgetreten. Infantino will eine neue Vermarktungsgesellschaft für Weltmeisterschaften gründen und Anteile davon an private Investoren verkaufen.
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14: Ich bin Moritz Einzel. Mehr als 50.000 Menschen haben versucht, von Marokko aus in die spanische Exklave Ceuta zu kommen. Jetzt ist die dadurch verursachte Migrationskrise nach Angaben der spanischen Regierung praktisch überwunden. Nahezu alle, die in Ceuta angekommen waren, seien inzwischen wieder nach Marokko zurückgekehrt, hieß es. Der Chef der EVP-Fraktion im Europaparlament, der CSU-Politiker Weber, fand im ZDF dennoch deutliche Worte.
15: Man hat versucht, wieder mit Migration politischen Druck auszuüben. Und das darf Europa nicht zulassen. Wir haben das bei Erdogan in der Türkei schon mal erlebt. Wir haben das bei Lukaschenko in Belarus schon mal erlebt, an der polnischen Grenze. Auch Putin hat es in Finnland versucht. Und Europa muss da in der Lage sein, sofort zu handeln, Grenzen zu schließen. Europa darf sich nicht erpressbar machen.
14: Weber forderte, die EU-Grenzschutzagentur Frontex zu stärken. Wegen des Zustroms von Migranten aus Marokko setzt Italien das Schengen-Abkommen mit Spanien für einen Monat aus. Da beide Länder keine gemeinsame Grenze haben, betrifft die Maßnahme Passagiere, die per Flugzeug oder Schiff unterwegs sind. Sie müssen bei der Einreise einen Pass vorzeigen. Als erster bayerischer Ministerpräsident hat Markus Söder der Republik Moldau einen Besuch abgestattet. In der Hauptstadt Chisinau sagte Söder, das Land sollte einen Platz in der EU haben. Die Moldawier würden hart arbeiten, um das Verfahren zu bestehen. Moldaus Präsidentin Sandu warnte vor einer unnötigen Verzögerung des Beitrittsverfahrens. Der Widerstand gegen FIFA-Präsident Infantino nach der Vorstellung seiner Investorenpläne wächst weiter. Neben der UEFA gehen weitere Kontinentalverbände auf Distanz zu Infantino, jetzt auch der asiatische Fußballverband. Und ein hochrangiger Berater Infantinos ist aus Protest zurückgetreten. Er nannte die Pläne ein schlechtes Geschäft für den Fußball und seine Zukunft. Infantino will WM-Anteile an private Investoren verkaufen.
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16: Ich bin Moritz Einzel. In der spanischen Nordafrika-Exklave Ceuta entspannt sich die Lage zunehmend. Von etwa 50.000 Migranten sind nach Angaben der Regierung in Madrid fast alle wieder freiwillig nach Marokko zurückgekehrt. Die Vorkommnisse haben in Europa eine neue Asyldebatte angefacht. Der Chef der EVP-Fraktion im EU-Parlament, Weber, erinnerte im ZDF daran, dass erst vor einem Monat neue Asylregeln für die EU beschlossen wurden.
17: Genau die Zustände wollten wir und wollen wir beenden. Und deswegen, wenn es jetzt dazu kommt, dass auch Marokko die Flüchtlinge direkt zurücknimmt, dass die Menschen wieder nach Marokko zurückgehen, sind es gute Nachrichten und es zeigt, dass Europa auch durchsetzungsfähig ist. Ich freue mich darüber, wenn dem so ist.
16: In Deutschland kündigte Bundesinnenminister Dobrindt an, die Grenzkontrollen nochmals zu verlängern. SPD-Generalsekretär Klüssendorf will an der abschlagsfreien Rente nach 45 Beitragsjahren festhalten. Der Bild-Zeitung hat Klüssendorf gesagt, Menschen, die sehr lange gearbeitet und ihre Beiträge gezahlt hätten, sollten die Möglichkeit haben, früher abschlagsfrei in Rente zu gehen. Betroffene hätten sich das verdient. Zuvor hatten sich 5 ostdeutsche Ministerpräsidenten gegen die Abschaffung der sogenannten Rente mit 63 ausgesprochen. Bei einem schweren Unwetter in der sächsischen Schweiz ist nach Polizeiangaben ein Mensch ums Leben gekommen. Mehrere weitere wurden verletzt. Das Unglück fand im Kurort Rathen statt. Ein massiver Windbruch habe dafür gesorgt, dass Bäume umstürzten. Das Ganze passierte nahe der Felsenbühne, einem der größten Freilichttheater Sachsens. FIFA-Präsident Infantino bekommt immer mehr Gegenwind. Der Betriebsdirektor des Fußball-Weltverbandes Lamour erhebt schwere Vorwürfe. In einem Schreiben, das der Nachrichtenagentur AP vorliegt, wirft er Infantino vor, Mitarbeiter einzuschüchtern. Die Pläne des FIFA-Chefs, Weltmeisterschaften für private Investoren zu öffnen, lehnt auch Lamour deutlich ab.
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18: Ich bin Moritz Einzel. FIFA-Präsident Infantino will seine Investorenpläne für die Fußball-Weltmeisterschaften nicht weiter verfolgen. Das hat der Weltverband in einer nächtlichen Pressemitteilung bekannt gegeben. Zuvor hatten sich mehrere Verbände gegen die Idee gestellt. Die Europäische Fußballunion UEFA drohte sogar mit einem WM-Boykott. Das Gebiet rund um die Stadt Neapel in Süditalien ist von einem starken Erdbeben erschüttert worden. Die Behörden gaben die Stärke mit 4,7 an. Laut italienischen Medien war es damit das stärkste Beben in der Region seit rund 40 Jahren. Viele Menschen hätten am Abend verängstigt ihre Häuser verlassen und seien auf die Straße gelaufen. Bei der Feuerwehr gingen Meldungen über Stromausfälle ein. Aufzüge blieben stecken. Zehntausende Migranten sind in kürzester Zeit schwimmend von Marokko in die spanische Exklave Ceuta gelangt. Der EVP-Fraktionschef im EU-Parlament, der CSU-Politiker